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1: Ihr seid gekommen, um zu hören. Ich bin gekommen, um zu liefern. Hier, hallo, der Yoshi von Radio Haspe und Hot and Blue, Ausgabe 81. Und wir machen jetzt gar keine langen Ausflüchte, sondern wir starten direkt mit Manowar. Und zwar mit March of the Heroes into Valhalla. So ein bisschen mal so urwüchsiger Krach hier als Opener für Hot and Blue, Ausgabe 81. Ich freue mich drauf.

Wer die Sendung kennt und ich hoffe auch liebt, und ich denke mal, es sind so einige, denn ich kriege da wirklich tolle Zuschriften und auch tolle Kritiken, der weiß, ich habe immer eine Überraschung am Lager. Und diesmal ist es Lindsay Stirling. Eine Musik, die, ich muss sagen, wirklich richtig unter die Haut geht. Das ist der Snow Waltz. Lindsay Stirling werde ich mit Sicherheit nochmal ins Programm nehmen. Hört euch das mal an, das ist wirklich tolle, tolle Musik. Hier bei Radio Haspel, der Sendung Horn & Blue, Ausgabe 81. Wie immer am Mikro der Yoshi.

Machen wir eine kleine Zeitreise in das Jahr 1972. Auf dem Plan steht Uriah Heep und das Album Demons in Wizards. Das Album schlechthin nach über 50 Jahren immer noch top. Und ein Song, der ein bisschen unterbewertet ist, aber seine Wiedergeburt fand auf dem Album Kawasaki Live, als man nämlich die komplette Demons in Wizards spielte zum 50-Jährigen. Das ist Poet's Justice. Ein wirklich, wie ich finde, klassischer Uriah Heep Song, den ich hier gerne für euch spielen werde. Der Yoshi von Radio Hospe, Hall & Blue.

Die null firmierten It Bites. Ja, ohne Francis, aber diesmal haben wir einen Gitarristensänger dabei, den kennen wir von einer anderen Band, und zwar von Arena. Mr. Mitchell, ja, John Mitchell, der auch nicht mal bei Arena ausgeholfen hat bei den Live-Konzerten. Er hat It Bites nochmal ein neues Leben eingehaucht und wir hören von ihnen Wallflower hier auf Radio Haspel.

Auch Winger hat mal Lust, mal wieder hier aufzutreten. Und hier habe ich sie in Hot and Blue, Ausgabe 81 mit Witness. Winger, Witness hier bei Hot and Blue.

Und auch Ian Anderson und seine Band Jeff Fatale sind hier vertreten. Wir haben ausgesucht The Whistler, ein Song, der so ein bisschen die Verbindung zwischen Hurt and Blue schafft, finde ich. Schöne Sache und ich freue mich drauf.

Michael Schenker ist einer der großen Musiker und er hat tolle Songs geschrieben. Auch diese, sagen wir mal, Hardrock-Ballade aus seiner Feder, MSG, Anytime, präsentiert auf Hot and Blue, Radio Haspel. Mikro der Yoshi und ich sag mal, noch ein Song und dann heißt es schon wieder, Abschied nehmen, die nächste Hot and Blue kommt bestimmt.

Die Schlussnummer für den heutigen Tag oder Abend für die Ausgabe 81 von Heil im Blut, das ist kein geringer als Kansas. Kansas kennt ihr, habt ihr schon oft hier gehört und ist auch eine einer Bands, die ganz oben mitspielen. Und ich habe ausgesucht für euch zum Abschluss hier Face It von Kansas. Damit sage ich mal Tschüss, bis zum nächsten Mal. Hört einfach rein in die vielen tollen Sendungen hier bei Radio Haspel. Guckt euch unsere Internetseite an, geht auf den YouTube-Kanal und lasst euch überraschen. Euer Yoshi.

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2: Seid ihr bereit für eine Zeitreise in ein Jahrzehnt, das schon lange vergangen ist? 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Hier ist Ab in die 60er. Willkommen bei Radio Haspel. Und wieder seid ihr bei Ab in die 60er. Auf eurem Lieblingssender Radio Haspel. Mein Name ist Brady und ich nehme euch mit auf eine kleine Zeitreise. Jetzt wird's bunt verspielt und ganz schön bubblegum-poppig. Denn 1968 hüpfte dieser Song in die Charts wie ein Flummi auf Speed, Simon Says, von der 1910 Fruit Gum Corporated. Eine Band, die genauso schrill klingt wie ihr Name. Sie war Aushängeschild des sogenannten Bubblegum-Pop, einer Musikrichtung, die vor allem eins wollte, Spaß machen. Knallig, eingängig und mit einem Refrain, den selbst der letzte Tanzmuffel mitsingen kann. Und ja, der Song basiert tatsächlich auf dem Kinderspiel Simon Says. Nur hat man hier statt Stillstehen lieber das Tanzbein geschwungen. In den USA wurde es ein Top-5-Hit und auch in Europa ging's ordentlich rund. Macht mit, wenn Simon es sagt und denkt dran, ihr hört Radio Haspel, das hier ist Ab in die 60er und ich bin Brady.

Jetzt geht's an den Strand, zumindest musikalisch. Wir schnappen uns die Badehose und das Surfboard, denn der nächste Titel bringt uns direkt an die sonnigen Küsten Kaliforniens. 1963 rauschte dieser Song wie eine perfekte Welle durch die Charts. Surfin' USA von den Beach Boys. Mit ihren glasklaren Harmonien, lässigen Gitarrenriffs und dem typischen Westküsten-Feeling prägten sie den Surfrock wie keine andere Band. Der Song ist musikalisch übrigens stark an Chuck Berrys Sweet Little Sixteen angelehnt. So stark, dass Berry später auch als Co-Autor genannt wurde. Aber der Drive, das Lebensgefühl, das war ganz klar Beach Boys pur. Und jetzt Sonnenbrille auf, Lautstärke rauf und ab geht's Surfin' USA. Hier bei Radio Haspe in eurer Zeitmaschine namens Ab in die 60er.

Ihr seid da, wo die Musik manchmal klingt wie ein Film in Technicolor, bei Ab in die 60er auf Radio Haspel. Der nächste Track ist kein einfacher Popsong, das ist Drama pur. Eloise von Barry Ryan. 1968 erschienen, ein Song, der fast opernhafte Ausmaße hat. Geschrieben hat ihn übrigens sein Zwillingsbruder Paul Ryan und Barry hat ihn dann mit voller Inbrunst ins Mikro geschmettert. Ganze 5 Minuten lang Pathos, Orchesterwucht und Gefühlsexplosion. Ein echter Brocken. Der Song wurde ein Riesenhit in Europa, Platz 2 in Großbritannien und sogar Freddie Mercury nannte ihn später eine seiner musikalischen Inspirationen. Kein Wunder, Eloise ist ein Meisterwerk des überlebensgroßen Pop. Jetzt mal tief durchatmen, zurücklehnen und dann mit vollem Herzen zuhören. Hier ist Eloise von Barry Ryan.

Ihr seid goldrichtig bei Ab in die 60er auf Radio Aspe. Ich bin Breidi und jetzt wird's richtig knackig. 1966 erschien ein Song, der klingt, als würde ein D-Zug durch einen verrauchten Club rauschen. Gimme Some Lovin' von der Spencer Davis Group. Und vorne am Mikro, gerade mal 18 Jahre alt, stand ein junger Kerl mit einer Stimme wie schwarzer Kaffee. Steve Winwood. Kraftvoll, soulig, voller Energie. Der Song entstand übrigens in weniger als einer Stunde, direkt im Studio unter Druck. Was dabei rauskam, ist ein Klassiker, der bis heute in keinem guten Roadmovie fehlen darf. Treibender Bass, durchdrehende Orgel, das ist britischer R&B auf höchstem Niveau. Also anschnallen, hier kommt Gimme Some Lovin' natürlich bei Ab in die 60er, nur auf Radio Aspe.

Jetzt wird's ein bisschen verrückt, aber auf die schöne Art. 1967 war ein Jahr voller musikalischer Experimente und mittendrin Traffic. Die Band um Steve Winwood brachte uns einen Song, der klingt wie ein bunter Traum auf LSD. Hole in My Shoe. Kein typischer Hit, sondern ein Ausflug in die Welt des britischen Psychedelic Pop. Komplett mit indischer Sita, surrealem Text und einem kleinen Mädchen, das zwischendurch von sprechenden Blumen erzählt. Ja, wirklich. Dave Manson schrieb den Song, gegen den Willen der Band übrigens. Die fanden ihn zu poppig. Das Publikum sah das etwas anders. Platz 2 in den UK-Charts und ein echter Kultklassiker für alle, die wissen, dass die 60er Jahre nicht nur nach Rock'n'Roll, sondern auch nach Fantasie klangen. Also Schuhe aus, Sinne an, hier kommt Hole in My Shoe von Traffic.

Nun wird's ein bisschen underground, aber auf hohem Niveau. Der nächste Titel kommt von einer Band, die heute fast in Vergessenheit geraten ist, damals aber ein echtes Juwel der deutschen Beat-Szene war. Wonderland. 1968 erschien ihre Single Poochie, ein Song, der irgendwie zwischen Psychedelic, Pop und progressivem Beat pendelt. Eingängig, aber nicht banal, komplex, aber nicht verstopft. Gegründet wurde Wonderland von Achim Reichel, den viele noch von den Rattles kennen. Und auch Les Humphreys war mit an Bord. Ja, der Les Humphreys, der später mit seinem Singer-Chor durchstartete. Poochie blieb leider ein Geheimtipp, aber genau deshalb gehört er zu Ab in die 60er dazu. Dann hört mal ganz geheim zu, hier kommt Poochie von Wonderland, nur bei Radio Haspe und nur mit mir, Brady.

Und weiter geht's bei Ab in die 60er eurer Zeitreise auf Radio Haspe. Ich bin immer noch Brady und jetzt kommt einer, der hatte nicht nur ein schelmisches Grinsen im Gesicht, sondern auch ein echtes Gespür für Schlager mit amerikanischem Akzent. Die Rede ist von Gus Backus, ein GI, der in den 60ern in Deutschland nicht nur stationiert war, sondern gleich ein echter Star wurde. Sein größter Hit? Natürlich, Rote Lippen soll man küssen. Erschien 1963 und ist bis heute ein Dauerbrenner auf jeder besseren Oldie-Party. Der Song ist locker, leichtfüßig und lebt von Gus' sympathischem Denglisch, irgendwo zwischen Teenager-Schwarm und Sonny Boy. Das Ganze basiert übrigens auf einem amerikanischen Original, das Backus kurzerhand deutsch interpretierte. Mit großem Erfolg. Platz 1 in den Charts. Jetzt Lippen gespitzt, mit Summen erlaubt, rote Lippen soll man küssen. Hier bei Radio Haspe in der Sendung Ab in die 60er.

konntet ihr euch von den Lippen lösen? Denn jetzt fliegen gleich ein paar musikalische Funken. 1968 ließ eine britische Band die Sirenen heulen. The Move mit ihrem krachenden Hit Fire Brigade. Ein Song, der klingt, als hätte man Beatmusik mit einer Spraydose und einem Streichholz gemixt. Schräge Gitarrenriffs, knallige Harmonien und ein Text, der vom Wunsch handelt, die Feuerwehr zu rufen. Allerdings nicht wegen eines Brandes, sondern wegen Liebeskummers. So typisch britisch skurril, dass es schon wieder genial ist. Der kreative Kopf hinter dem Ganzen, Roy Wood, später Mitglied vom Electric Light Orchestra, Fire Brigade, stürmte die Top 3 in UK, ein echter Klassiker der Mod-Ära, der bis heute gern gecovert wird. Löschwasser braucht ihr keins, nur gute Ohren, hier kommt Fire Brigade von The Move.

Jetzt gibt's was fürs Herz bei Radio Haspa ab in die 60er. Aber mit Beat und Haltung. Die Rattles waren in den 60ern sowas wie die deutsche Antwort auf die Beatles. Sie standen sogar mit ihnen in Hamburg auf der Bühne. Und 1966 veröffentlichten sie Love of My Life, eine Ballade, die zeigt, dass Beat nicht nur wild, sondern auch gefühlvoll sein kann. Der Song kommt ganz ohne Schnörkel aus. Klare Harmonien, sehnsüchtiger Gesang und ein melancholischer Refrain, der sich direkt ins Ohr legt. Geschrieben wurde das Ganze von Achim Reichel und Herbert Hillebrand, beide prägende Köpfe der Band. In England war der Song übrigens erfolgreicher als mancher deutsche Hit im eigenen Land. Ein echtes Ausrufezeichen. Hier ist Love of My Life von den Rattles. Natürlich nur bei Ab in die 60er und natürlich nur auf Radio Haspe.

Die britischen Meister des Sarkasmus, The Kinks, haben 1966 mit Holiday in Waikiki einen Song geschrieben, der sich anhört wie ein Urlaubsprospekt mit Knitterfalten. Was vordergründig wie ein fröhlicher Strandtrip klingt, ist in Wahrheit eine spöttische Abrechnung mit dem aufkommenden Massentourismus. Inklusive Souvenirläden, Plastikpalmen und Enttäuschungen à la carte. Musikalisch typisch Kinks. Knarzige Gitarren, tanzbarer Rhythmus und Ray Davies unverwechselbare Stimme, die irgendwo zwischen Lächeln und Augenrollen pendelt. Der Song stammt vom Album Face to Face, ein Meilenstein, der den britischen Pop erwachsen und bissig machte. Hier könnt ihr euch die Sonnencreme sparen. Hier kommt Holiday in Waikiki von The Kinks.

Ihr seid bei Ab in die 60er auf Radio Aspe. Ich bin Brady und jetzt wird's richtig dramatisch. Fast schon wie auf einer Theaterbühne. Gary Puckett and the Union Gap waren bekannt für ihre kraftvollen Bariton, orchestralen Arrangements und Lieder, die nie leise um Liebe baten. Lady Willpower, erschien 1968, ist dafür das beste Beispiel. Eine Mischung aus Flehen, Stolz und einem Hauch Macho-Attitüde. Musikalisch verpackt in satte Streicher, Bläser und diese Stimme, die klingt, als würde sie direkt aus einem Broadway-Musical stammen. Der Song kletterte bis auf Platz 2 in den US-Charts und machte Gary Puckett endgültig zum Star der moralisch leicht zerrissenen Spät-60er Popwelt. Produziert wurde das Ganze von Jerry Fuller, ein Mann mit einem echten Händchen für Drama im 3-Minuten-Format. Jetzt also Bühne frei, hier kommt Lady Willpower, gesungen mit Nachdruck und Hingabe von Gary Puckett and the Union Gap.

Wie man textlich schwere Kost in Watte verpackt, zeigten The Casuals 1968 mit ihrem Song Toy. Einer dieser Titel, der ganz leise unter die Haut geht. Sanfte Streicher, melancholische Melodieführung und ein Text, der sich mit dem Gefühl auseinandersetzt, benutzt und fallen gelassen zu werden. Wie ein Spielzeug eben. The Casuals waren eine britische Band, die lange in Italien unterwegs war. Und das hört man. Toy klingt fast wie ein europäisches Chanson im Popgewand. Der Song war ihr zweiter großer Hit nach Jessamine. Und auch wenn er nie ganz die Charts stürmte, hat er sich seinen Platz im goldenen Regal der 60er redlich verdient. Und damit auch bei uns, bei Radio Haspe, ab in die 60er. Hier sind The Casuals mit Toy.

Jetzt wird's mal farbenfroh, verwinkelt und ganz wunderbar verwirrend. Procol Harum kennt fast jeder durch ihren Mega-Hit Whiter Shade of Pale. Aber die Jungs konnten weit mehr als nur melancholisch orgeln. Das beweist ihr Titel Kaleidoscope aus dem Debütalbum von 1967. Der Song ist ein schimmerndes Stück Psychedelic Rock, das wie sein Titel klingt, bunt, verspielt, ständig in Bewegung. Mit Gary Brooker am Gesang, Matthew Fisher an der Orgel und Keith Reed als wortgewaltigem Texter entstand ein Sound, der Barock und Rock, Romantik und Rebellion mühelos vereinte. Kaleidoscope ist vielleicht kein Chartstürmer, aber ein kleines drehendes Meisterwerk im Schatten des ganz großen Hits. Dann mal Bühne frei für Farben, Formen und Fantasie im Kaleidoskop von Procol Harum.

Willkommen zurück bei Ab in die 60er hier auf Radio Aspe. Ich bin Brady und jetzt wird's ikonisch und heiß. 1967 kam ein Song auf den Markt, der klang wie eine flackernde Flamme in Zeitlupe. Hypnotisch, gefährlich, unwiderstehlich. Light My Fire von The Doors. Geschrieben von Gitarrist Robbie Krieger, veredelt durch Jim Morrisons Stimme und Ray Manzareks endlose Orgelläufe. Fast 7 Minuten lang in der Albumversion, eine Ewigkeit im Radioformat der 60er. Der Song war ein Befreiungsschlag. Raus aus dem 3-Minuten-Muster, rein in psychedelische Abenteuer. Und er traf den Nerv einer Generation, die mehr wollte als nur Refrains. Light My Fire schoss in den USA auf Platz 1 und wurde zum Startsignal für eine Band, die mehr war als Musik. Eher ein Rausch in Worten, Klängen und Haltung. Und damit ihr es richtig genießen könnt, verabschiede ich mich schon mal. Das war Ab in die 60er mit Brady hier auf Radio Aspe. Jetzt für euch noch die Doors in der 7-Minuten-Version. Light My Fire.

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1: Frauenpower für genau einen Hit. Ob die jetzt wirklich lesbisch waren oder ob das nur so ein Verkaufsgag war, ich weiß es nicht. Vornehmen Blondes haben es auf jeden Fall geschafft in Hitparaden und auch in den Diskotheken und so weiter und so fort mit What's Up. Aber danach war es auch What's zu Ende, nämlich What's los. Egal. Habe ich hier für euch und man kann ihn eigentlich ganz gut hören. Wir haben schon schlimmere Sachen gehört, finde ich. Und seid tapfer, da kommt noch einiges auf euch zu. Aber ich denke mal, ihr habt auch richtig Spaß dabei, oder? Wer Schrottwichteln mag, der muss auch hier One Hit Wonder mögen. Das ist der Radio Haspel, der Josche hier.

Nach dieser etwas melancholischen Nummer wird es Zeit für etwas gute Laune. Aus Österreich stammt die Band Erste Allgemeine Verunsicherung, die mit lustigen, aber auch sehr intelligenten Texten ihr Publikum begeisterte. Achtet mal auf den Text des nun folgenden Songs Neandertal.

Jetzt gibt's erstmal eine Portion Power mit Doro und ihrem Song Alles ist gut. Eine deutsche Rockhymne, die mit viel Energie und Herzblut überzeugt. Doro ist eine der ganz Großen im deutschen Rock und begeistert seit Jahrzehnten mit ihrer kraftvollen Stimme. Danach nehmen wir uns Zeit für eine zarte, gefühlvolle Ballade. Slipping Through My Fingers von Meryl Streep aus Mamma Mia. Ein wunderschöner Song, der die flüchtigen Momente des Lebens einfängt und uns daran erinnert, jeden Moment wertzuschätzen. Zwei starke Frauen, zwei tolle Songs. Perfekt für die Vielfalt von Elkes bunte Musikwelt 12 auf Radio Haspe.

Hallo auch von mir und willkommen zu einer weiteren Ausgabe von Rock from Heaven. Musiker, die nicht mehr unter uns sind, uns aber viel bedeutet haben und deswegen nie vergessen werden. Beginnen wir mit der Band Big Country und Stuart Adams, Kopf der Band, Sänger, Gitarrist, Komponist und dem schrecklichen Ende, das er genommen hat. Er litt unter schwersten Depressionen und hat sich auf einem Urlaubstrip auf Hawaii aufgehängt. Er ist aus dem Leben geschieden. Man kann da nicht von freiwillig sprechen. Er hatte sich große Vorwürfe gemacht und konnte einfach nicht mehr weiter. In Erinnerung an diesen wunderbaren Musiker, diese tolle Musik, The Seer, Big Country, hier auf Radio Haspel.

Wie wir jetzt wissen, ist es natürlich nicht passiert. Das Video hat den Radiostar nicht gekillt, sonst würdet ihr uns jetzt hier nicht hören. So, jetzt geht's weiter mit einem poetischen Song, einem, den ich persönlich sehr gerne mag, American Pie von Don McLean. Wusstet ihr, dass McLean selbst nie genau sagen wollte, was die Lyrics wirklich bedeuten? Verschwörungstheorien und Musikermythen inklusive. Etwas über 8 Minuten lang, aber keine Sorge, wir haben die Zeit. Platz 1 in den USA. Europa folgte zögerlich. Typisch für diese Zeit, psychedelische Ballade trifft auf politische Untertöne. Mein Name ist Brady mit einem Song, den man nicht nur hört, sondern erlebt, nur im One-Hit-Wonder, hier bei uns auf Radio Haspe.

Die Scorpions veröffentlichten im Juni 1991 mit Send Me an Angel einen ihrer bekanntesten Songs. Der Song handelt von Sehnsucht, Hoffnung und dem Wunsch nach Trost und vermittelt eine Atmosphäre der Verletzlichkeit und des Verlangens. Der Sänger bittet immer wieder, dass man ihm einen Engel zur Hilfe schickt. Send Me an Angel wurde ein weltweiter Erfolg und war in Deutschland auf Platz 5 höchst platziert. Hören wir die Scorpions mit Send Me an Angel.

Und nun spielen die Moody Blues ihren Klassiker Nights in White Satin zusammen mit dem Colorado Symphony Orchestra live.

Nach dem etwas beschaulichen Deep Purple-Titel, passt du so ein bisschen in der Abteilung B auch, geht's jetzt aber noch einmal richtig mit Hot weiter, und zwar Aloy. Von ihrer dritten LP, Floating, habe ich ausgesucht den Song Madhouse. Und ihr beweist Frank Bornemann, was er so als Gitarrist drauf hat. Viel Spaß hier mit Aloy und Madhouse.

Sie zählen für mich zu einer der besten amerikanischen Bands. Und gemeint sind hier Styx und natürlich ihr großer Hit Boat on the River.

Na klar, das war Locomotive Brass, ursprünglich von Jethro Tull. In meiner Teenie-Zeit war ich großer Fan der britischen Band Geordie. Damals ahnte ich noch nicht, dass deren Sänger Brian Johnson Jahre später weltberühmt werden würde. Hier ist Geordie mit Black Cat Woman.

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1: Hallo und willkommen auf Radio Haspe zur 5. Ausgabe von Duette mit Elke am Mikrofon. Ich habe für euch wieder eine Reihe von Duetten ausgesucht, die mir und hoffentlich auch euch gefallen. Anfangen möchte ich mit The Phantom of the Opera in der Version von Sarah Brightman und Steve Harley. Der Song wurde schon vor der Premiere des Musicals als Single veröffentlicht und wurde sehr erfolgreich. Die Kombination von Sarah Brightmans Sopranstimme und Steve Harleys kraftvoller, rauerer Stimme erzeugt einen spannenden Kontrast, der die tragische Liebesgeschichte zwischen dem Phantom und der Sängerin Christine unterstreicht. Hören wir Sarah Brightman und Steve Harley mit The Phantom of the Opera.

Als nächstes habe ich mit Pure Love ein eindrucksvolles Duett des italienischen Sängers Zucchero und der irischen Sängerin Dolores O'Riordan ausgesucht. Der Song spricht von einer reinen und leidenschaftlichen Liebe. Die kraftvolle, soulige Stimme von Zucchero und der klare Sopran von Dolores O'Riordan ergänzen sich auf eindrucksvolle Weise und machen den Song zu etwas Besonderem. Zucchero und Dolores O'Riordan mit Pure Love.

Sometimes Love Just Ain't Enough von Patti Smyth und Don Henley ist ein kraftvolles und erfolgreiches Duett aus 1992. Der Text handelt von der Komplexität von Liebe und Beziehungen und erklärt, dass Liebe nicht immer ausreicht, um eine Verbindung aufrechtzuerhalten. Der Song taucht tief in Reue und Sehnsucht und die bittersüße Natur des Loslassens ein. Und die einprägsame Melodie sorgt dafür, dass das Lied im Ohr und den Herzen der Zuhörer bleibt. Patti Smyth und Don Henley mit Sometimes Love Just Ain't Enough hier bei Duette 5 auf Radio Haspel.

Der deutsche Sänger Stefan Waggershausen und die israelische Sängerin Ofra Haza erzählen in dem Duett Jenseits von Liebe von einer Liebe, die über Distanzen und kulturelle Grenzen hinweggeht, aber dennoch droht verloren zu gehen. Der Song befasst sich mit den Themen Sehnsucht und Verlust und den Höhen und Tiefen romantischer Beziehungen. Jetzt kommen Stefan Waggershausen und Ofra Haza mit Jenseits von Liebe.

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Nun habe ich einen Song ausgesucht, der die Kraft der Musik zeigt, Menschen und Emotionen zu verbinden. Im Song Vivo per Lei, Ich lebe für Sie, ist die Sprache von leidenschaftlicher und tiefer Zuneigung. In Italienisch und Deutsch wird die Intensität einer romantischen Beziehung besungen. Im Song Vivo per Lei, Ich lebe für Sie, ergänzen sich Andrea Bocellis kraftvolle Tenorstimme und die sanfte, gefühlvolle Stimme von Judy Weiss und machen den Song zu einem weltweiten Erfolg. Hier sind Andrea Bocelli und Judy Weiss mit Vivo per Lei, Ich lebe für Sie.

Aus der Suche nach dem Song Romance von Ken Hensley bin ich eher zufällig auf eine Duettversion auf Ken Hensleys Album Love and Other Mysteries gestoßen, die mir sehr gut gefällt. Gesungen wird das Duett von Glenn Hughes und Sandra Sarkova. In dem Song denkt der Protagonist über eine beendete Beziehung nach und über den damit verbundenen Schmerz. Er träumt dabei von den Orten, die sie gemeinsam besucht haben und von den gemeinsamen Erinnerungen. Ihm ist bewusst, dass die Beziehung nicht wieder aufleben wird, will aber an den Erinnerungen festhalten. Liebe Hörerinnen und Hörer, Ken Hensley featuring Glenn Hughes und Sandra Sarkova mit Romance.

Für das nächste Duett haben sich zwei Ikonen der deutschen Musik zusammengetan. Udo Lindenberg und Nina Hagen veröffentlichten 1992 eine zeitgemäße Version der Liebesgeschichte Romeo und Julia. Entstanden ist dabei eine rockige und energiegeladene Interpretation der Geschichte, die recht erfolgreich war und durch die Verbindung der Elemente des Rock, Pops und des Schlagers einem breiten Publikum zugänglich wurde. Lassen wir uns überraschen, was Udo Lindenberg und Nina Hagen aus Romeo und Julia gemacht haben.

1997 entstand aus der gefühlvollen Ballade Cose della Vita ein Duett, das der italienische Sänger Eros Ramazzotti und die amerikanische Sängerin Tina Turner zusammen neu interpretierten, veröffentlichten und weltweit zu einem Hit machten. Der Song Cose della Vita, deutsch Dinge des Lebens, handelt von Liebe, Sehnsucht und den Höhen und Tiefen einer Beziehung. Ich präsentiere das zweisprachige Duett Cose della Vita von Eros Ramazzotti und Tina Turner.

Whenever I Call You Friend ist ein berührendes Duett von Kenny Loggins und Stevie Nicks aus dem Jahr 1978. Der Song wird mit Themen wie Freundschaft, Liebe und Nostalgie in Verbindung gebracht und betont das Gefühl von Geborgenheit, Unterstützung und Verständnis, das eine Freundschaft mit sich bringt. Hören wir den zeitlosen Klassiker Whenever I Call You Friend von Kenny Loggins und Stevie Nicks.

Der Song It's All Coming Back to Me Now, gesungen von Meatloaf und der norwegischen Sängerin Marion Raven, erzählt von einer überwältigenden Liebe, die plötzlich wiederkehrt und alle Erinnerungen an die Vergangenheit wachruft. Der Song drückt dabei die Intensität der Gefühle und die Sehnsucht nach der verlorenen Liebe in eindringlichen Worten und einer dramatischen Melodie aus. Das Zusammenspiel von kraftvoller Musik, emotionalen Texten und den starken Stimmen von Meatloaf und Marion Raven machen den Song It's All Coming Back to Me Now zu einem unvergesslichen Erlebnis. Überzeugen wir uns selbst davon.

Als letzten Song habe ich noch Let Clones, ein Song, für den sich Gary Moore und Ozzy Osbourne zusammentaten. Es ist kein Duett im eigentlichen Sinne, aber ich lasse es gelten, denn es haben sich zwei Musiker zusammengetan und ein gemeinsames Werk geschaffen, auf dem sie beide zu hören sind. Der eine mit seinem virtuosen Gitarrenspiel, der andere mit seiner rauen Gesangsstimme. Mit Let Clones starten Moore und Osbourne einen satirischen Angriff auf alle Bands, die ohne eigene Kreativität zu zeigen, den Sound von Led Zeppelin kopieren. Mit Let Clones von Gary Moore und Ozzy Osbourne verabschiede ich mich von euch, liebe Hörerinnen und Hörer, aus der Sendung Duette 5. Ich wünsche euch weiterhin viel Spaß mit unserem Programm. 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In der dortigen Mediathek sind viele unserer Sendungen zum nochmal rein hören, gespeichert. Bis bald, eure Elke.

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Was war das denn? Ja, gute Laune, würde ich sagen. Ne? Starten wir mal direkt rein. Mahlzeit. Es ist wieder soweit. Eine weitere Folge IG Schwermetall. Mittlerweile die dritte Ausgabe hier auf Radio Haspe mit ordentlich Druck auf der Gitarre. Apropos drei. Alle guten Dinge sind ja bekanntlich drei. Deswegen habe ich heute auch den Michael mit am Start. Leider kann er aus der Schweiz nicht so ganz leicht mit im Studio sein, aber wir wollen uns mal überraschen lassen, welche drei Songs er so beigesteuert hat. 2019 haben wir uns kennengelernt und sind seitdem durch dick und dünn gegangen. Musikalisch kommt er eher aus dem Oldschool-Hip-Hop-Bereich, deswegen bin ich umso gespannter, mit welchen Liedern er uns auf die Ohren haut. Heute am Mikrofon, wie immer, euer Prince of Darkness. Wir starten direkt rein mit Song Nummer 1, den Michael mitgebracht hat. Mein Kollege Michael kann wie gesagt leider heute nicht mit im Studio sein und das Moderieren zu zweit per Internet ist gar nicht so einfach. Deswegen freue ich mich sehr, heute für Michael die Songs ansagen zu dürfen. Beginnen wollen wir mit einer echten Glam-Metal-Legende. Die Rede ist von den Briten Def Leppard und ihrem einarmigen Drummer. Obwohl Alan sich nach seinem Autounfall sicher war, nie wieder Schlagzeug spielen zu können und daher die Band verlassen zu müssen, sahen die Bandmitglieder das etwas anders. Gemeinsam mit der Firma Simmons wurde ein elektronisches Schlagzeug entwickelt, das Alan mit dem verbliebenen Arm und vor allem mit den Füßen spielen konnte. 1987, als vom Unfall geprägter Mann so ein bombastisches Drumspiel auf Hysteria, dem vierten Studioalbum der Band, rauszuhauen, ist wahrlich legendär. Also ich ziehe meinen Hut. Warum aber hat mein Kollege sich gerade Pour Some Sugar on Me ausgesucht? Kurzum, er wurde damals aus einer Diskothek abgeschleppt. Bei ihr zu Hause ging die Aftershow-Party dann so richtig erst los. Sie spielten ein wenig Bienchen und Blümchen. Naja, ihr wisst schon. Ja, und ihr könnt euch dann denken, ne? Sicherlich. Im Hintergrund lief eben dieser Track. Pour Some Sugar on Me von Def Leppard.

Den nächsten Titel und schon gar nicht die dazugehörige Band sollte man auf keinen Fall zu ernst nehmen. Ein alter Mann, der von seinem Balkon mehrere Liebes- und Fremdgeh-Szenarien beobachtet. Naja, zum Glück geht ihn das alles wahrscheinlich aufgrund seines Alters nichts mehr an. Hier sind Knockator mit Alter Mann.

Daniela steht auf Jonas. Doch Jonas liebt Vanessa. Vanessa, wir haben Lars zusammen, doch der findet Melanie besser. Die allerdings steht eher auf Tim. Tim wiederum findet Jennifer cool. Jennifer jedoch ist verliebt in Kevin. Aber Kevin ist schwul. Tobias ist scharf.

Kurze Frage. Was entsteht, wenn ein guter Gitarrist seine erste Thrash-Metal-Band verlässt? Richtig. Es entsteht noch eine Thrash-Metal-Band und er wird dadurch zur Legende. Nicht zuletzt der Song Sweating Bullets von Megadeth macht diese Band zu einer echten Thrash-Legende. Er handelt von Schizophrenie, die dem Frontman und Gitarristen im Übrigen selbst nachgesagt wird.

Netherreth, bekannt durch die schnulzige Ballade Love Hurts, legen eigentlich einen doch recht härteren Ton an den Tag. Resonance zum Beispiel ist mit einer der ersten Songs, der damals schon im Stil von Heavy Metal gespielt wurde. Als ich diesen Song hören durfte, war ich hin und weg und die Haare, richtig, flogen durch die Luft.

Beyond Hell, Above Heaven ist ein zeitloser Klassiker der Band Fallbeat. Mit seiner Elvis-ähnlichen Stimme singt sich Sänger Michael Poulsen in die Herzen dieser Welt, was sogar schon Metallica bestätigten und sie daraufhin kurzerhand als Vorband einer ihrer unzähligen Tourneen einluden. Wir wären ja hier nicht bei IG Schwermetall, wenn es nicht ein bisschen härter zugehen würde. So ist der nächste Track Warrior's Call, geschrieben als Einlaufmusik für den dänischen Boxer Mikkel Kessler, einer von der härteren Verrichtung. Viel Spaß damit!

Kurzum ist Michael, mein Kollege, bei dem nächsten Song einfach wie ein Wahnsinniger durchgedreht. Er hat mir erzählt, dass ihn selbst als eingefleischter Hip-Hop-Fan die Gitarrenriffs seitens Herman Lee schwer beeindruckt haben. Damals der schwierigste Titel bei Guitar Hero auf der PlayStation, ist er doch schnell zu einem der epischsten Metal-Songs aller Zeiten herangewachsen.

Wenn das Debüt von Venom die Geburt des extremen Metal ist, handelt es sich beim zweiten Album der Truppe definitiv um dessen Taufe. Mit Black Metal legen die Briten 1982 nicht nur wichtige Grundsteine für alles, was Krach macht, nein, sie schenken auch gleich einem ganzen Genre seinen Namen. Anfang der 80er liegt in der Welt der E-Gitarren und Lederjacken etwas in der Luft. Der Hardrock hat den Planeten längst erobert. Die New Wave of British Heavy Metal ist in vollem Gange. Doch was zu Beginn der neuen Dekade aus Newcastle kommt, darauf kann keiner vorbereitet sein. Hier sind Venom mit dem Titelsong zum gleichnamigen Album Black Metal.

Das Lied Painkiller von Judas Priest erzählt die Geschichte eines strahlenden Metallengels, der ausgesandt wurde, um die Menschheit an den Übeltätern der Welt zu rächen. Ich persönlich finde, es ist ein wundervolles Statement. Es verkörpert das, was Metal ist. Es hat alles, was ein richtig kreischender Metal-Track haben sollte. Hier also von eurem Prince of Darkness exklusiv und nur bei Radio Haspe, Judas Priest mit...

Black Rain war das 10. gleichzeitig aber auch letzte Studioalbum des wahren Prince of Darkness, Ozzy Osbourne, an dem Zakk Wylde konstant die Leadgitarre besetzte. Es folgte der gleichnamige Titelsong des Albums Black Rain. Viel Spaß mit ein bisschen Heavy Metal!

dritter und somit letzter Song von Michael. Ich bedanke mich hiermit herzlich für die Begeisterung und Beisteuerung der tollen Songs. Ich hoffe, du hörst gerade aus der Schweiz zu und gehst genauso ab wie ich. Michaels letzte Worte: Okay Leute, runter von der Couch und raus aus der Comfortzone.

Leider nähern wir uns dem Ende meiner tollen Sendung hier auf Radio Haspe zu. Wir machen noch einen kurzen Trip nach Schottland. Hey, Moment mal. Hä? Die singen ja auf Deutsch. Da kann doch was nicht stimmen. Meuterei! Ja, richtig. Der schottische Dudelsack ist hier Hauptmerkmal neben der markanten Stimme von Michael Robert. Obwohl, das stimmt auch wieder nicht ganz. Das wie nach einem klassischen Dudelsack klingende Instrument ist in Wahrheit eine Marktsackpfeife. Hier kommt der Song En Extremo, Sängerkrieg. Denn ein En Extremo wird niemals knien.

Hallo ihr da draußen, herzlich willkommen zu Solar Music, Ausgabe Nummer 27. Unser erster Song, Hello, Turn Your Radio On von den Shakespeare Sisters, ist wie ein musikalischer Hilferuf. Melancholisch, hoffnungsvoll, fast spirituell. In einer Zeit voller Umbrüche bietet der Song Schalte dein Radio ein, vielleicht hört ja jemand zu. Ein Lied über Verbindung, Einsamkeit und die Sehnsucht, gehört zu werden. Schön, dass auch ihr diesem Ruf gefolgt seid und das Radio eingeschaltet habt und dann auch noch Radio Haspe. Dankeschön dafür. Stellt euch jetzt einmal vor, ein Mann steht vor dem Haus seines alten Freundes. Die Tür bleibt verschlossen. Der Freund, einst Weggefährte, scheint nun in einer anderen Welt zu leben. Erfolgreich, glücklich, vielleicht sogar berühmt. Und der Mann draußen, verlassen, enttäuscht, von seiner Partnerin verlassen und vom Leben übersehen. Hello Buddy ist kein fröhlicher Gruß, sondern ein bittersüßer Appell. Der Sänger bittet um ein Stück vom Kuchen, um ein bisschen Glück, um ein Zeichen der Freundschaft. Doch je öfter er Hello Buddy ruft, desto klarer wird, die Freundschaft war wohl nie so tief, wie er gehofft hatte. Ein Lied über Neid, Einsamkeit und die schmerzliche Erkenntnis, dass nicht jeder, den man Buddy nennt, auch einer ist. Hören wir die Tremolos mit Hello Buddy.

Ein Mann auf der Flucht. Nicht vor dem Gesetz, sondern vor der Einsamkeit. Er rennt durch die Wüsten, über Brücken, entlang dunkler Highways, getrieben von einem einzigen Ziel, die Grenze zu erreichen. Denn jenseits davon wartet die Frau, die er liebt. Der Song The Border von America aus dem Jahr 1983 ist eine musikalische Reise durch Sehnsucht und Hoffnung. Die Grenze steht nicht nur für eine geografische Linie, sondern für alles, was zwischen ihm und seinem Glück liegt. Zweifel, Entfernung, Vergangenheit. Ein Lied wie ein Roadmovie, voller Staub, Herz und der Hoffnung, dass Liebe alle Grenzen überwinden kann. America mit The Border.

Ein stiller Raum. Ein Mensch allein mit seinen Gedanken. Draußen tobt das Leben, doch drinnen herrscht Stille. Die Art von Stille, die nur entsteht, wenn man geprüft wird. Trial by Fire ist genau das. Ein musikalisches Gebet für jene, die durch schwere Zeiten gehen. Journey erzählen hier nicht von Triumph, sondern von innerer Stärke. Der Song ist kein Aufschrei, sondern ein Flüstern, getragen von Hoffnung, Glaube und der leisen Überzeugung, dass man aus dem Feuer nicht nur gezeichnet, sondern auch gereinigt hervorgehen kann. Ein Lied wie ein Licht in dunkler Nacht, sanft, aber unerschütterlich. Hören wir Journey mit Trial by Fire, hier bei Radio Haspe, bei Solar Music, Ausgabe Nummer 27.

Die niederländische Darkwave-Band Clan of Xymox, bekannt für ihre düsteren Klanglandschaften und melancholischen Texte, entführt mit Cry in the Wind in eine Welt aus Schatten und Sehnsucht. Der Song klingt wie ein innerer Monolog, ein leiser Schrei, der vom Wind davongetragen wird, ohne Antwort. Es geht um Erinnerungen, die verblassen, um Nähe, die sich in Distanz verwandelt. Die Musik, getragen von sphärischen Synths und einem Hauch von Postpunk, unterstreicht die emotionale Tiefe. Ein Gefühl von Verlorenheit, das sich nicht in Worte fassen lässt. Clan of Xymox mit Cry in the Wind. Der Schrei im Wind.

Ein Herz aus Eisen zu haben, ist zwar kalt und unverwundbar, aber auch einsam. In seinem Song Eisenherz verarbeitet Joachim Witt, Ikone der Neuen Deutschen Welle und später Vertreter der schwarzen Szene, die Qual einer unerwiderten Liebe. Es ist ein Lied über emotionale Abhängigkeit, über das Wechselspiel von Nähe und Schmerz. Der Sänger beschreibt eine Beziehung, die ihn zugleich belebt und zerstört. Du schenkst mir das Leben, um mich dann zu verlassen. Das Eisenherz steht dabei als Symbol für emotionale Kälte, für Schutz und Isolation. Ein Panzer gegen Schmerz, aber auch gegen die Liebe selbst. Eisenherz ist kein Liebeslied im klassischen Sinn. Es ist ein Abgesang auf eine Liebe, die zu viel verlangt hat. Und ein Versuch, sich selbst wiederzufinden hinter dem stählernen Schutzschild. Joachim Witt mit Eisenherz.

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Soll ich dich dafür nun lieben oder hassen? 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Sag mir, welchen Namen soll ich dir geben? Ich brenne in dem Feuer deiner Eitelkeit, gefangen auf dem Weg in die Unendlichkeit.

Ein Mensch glaubt, den Himmel zu besitzen. Doch seine Flügel tragen ihn nicht. Butterfly von der britischen Band Wild Turkey ist ein leiser Abgesang auf Illusionen, ein Lied über das Scheitern großer Träume. Der Schmetterling, Symbol für Schönheit und Zerbrechlichkeit, wird hier zum tragischen Bild. Ein Wesen, das fliegen will, aber fällt. Die Musik zwischen sanfter Akustik und düsterem Rock spiegelt diese Spannung wider. Hoffnung, die sich in Resignation verwandelt. Es ist kein lauter Protest, sondern ein stilles Innehalten. Ein Lied, das fragt, was bleibt, wenn die Träume vergehen und ob man trotzdem weiterfliegen kann. Wild Turkey mit Butterfly.

Ein Verstärker brummt, die Bühne ist staubig, das Publikum wild. Und mittendrin steht Rose Tattoo, eine australische Rockband, die seit den 70ern für rohe Energie und kompromisslosen Sound steht. Ihr Song Rock'n'Roll Outlaw ist mehr als Musik, es ist ein Manifest. Der Text erzählt von einem Außenseiter, der keine Regeln braucht, keine Liebe sucht, sondern nur seine Band und einen Ort, an dem er spielen kann. Das ist der Geist des Rock'n'Roll. Freiheit, Rebellion und Selbstbestimmung. Der Song war der Opener ihres Debütalbums von 1978 und wurde schnell zur Hymne für alle, die sich außerhalb der Normen bewegen.

Wenn zwei Welten aufeinandertreffen, entsteht Reibung und manchmal auch Magie. Der Titel Collide, der kraftvolle Opener des Albums Black Country Communion 4 von eben Black Country Communion, ist genau das. Ein musikalischer Zusammenstoß aus Energie, Emotion und Identität. Die Band, bestehend aus Rockgrößen wie Glenn Hughes, Joe Bonamassa, Jason Bonham und Derek Sherinian, entfesselt hier ein Klanggewitter, das von inneren Konflikten und spiritueller Suche erzählt. Collide ist kein klassischer Love-Song, sondern eine Hymne auf das Chaos, das entsteht, wenn man sich öffnet. Für Wahrheit, für Nähe, für Veränderung. Die Musik ist druckvoll, die Botschaft klar. Manchmal muss man kollidieren, um wirklich zu leben.

Jamaica von Led Zeppelin ist ein Song, der aus einer Laune heraus entstand. Und genau das hört man ihm an. Die Band war gerade dabei, ihr Album Houses of the Holy aufzunehmen, als sie in einem lockeren Moment begannen, mit einem Reggae-Rhythmus zu experimentieren. John Burnham, der Schlagzeuger, spielte einen Beat, der an die Doo-Wop-Musik der 1950er Jahre erinnerte, und plötzlich war da dieser Sound, verspielt, ungewöhnlich, ganz anders als der typische Led Zeppelin-Rock. Der Titel selbst ist ein Wortspiel. Jamaica klingt wie Jamaika, wenn man es im britischen Dialekt ausspricht. Es basiert auf einem alten Witz, den man sich in London erzählte. »My wife went to the Caribbean«. Jamaica? No, she went of her own accord. Der Witz lebt vom Klangspiel. Jamaica klingt wie Did you make her? Also hast du sie dazu gebracht? Worauf die Antwort lautet, nein, sie wollte selbst. In Deutsch ist der Wortwitz schwer exakt zu übertragen, aber die Pointe bleibt. Es geht um ein Missverständnis zwischen dem Ortsnamen und einer Frage zur Freiwilligkeit. Ein simpler Karlauer, der zum Songtitel wurde und viele Fans ratlos zurückließ, weil sie ihn falsch aussprachen. Obwohl der Song nur ursprünglich als Scherz gedacht war, wurde er veröffentlicht und spaltete die Fangemeinde. Manche liebten die Leichtigkeit, andere fanden ihn unpassend. Doch gerade diese Mischung aus Reggae, Rock und Humor machte Jamaica zu einem Kultstück. Es zeigt, dass selbst eine Band wie Led Zeppelin sich nicht zu ernst nahm und bereit war, musikalische Grenzen zu überschreiten, mit einem Augenzwinkern und einem Beat, der bis heute im Ohr bleibt. Hört selbst.

Der Song Milaka ist ein Lied wie ein wandernder Herzschlag, rhythmisch, vielsprachig, grenzenlos. Manu Chao, bekannt für seine musikalischen Grenzgänge zwischen Reggae, Latin, Punk und Weltmusik, versammelt hier Stimmen und Kulturen zu einem kollektiven Ruf nach Freiheit und Menschlichkeit. Der Titel Milaka stammt aus dem Baskischen und bedeutet Tausende. Das Lied ist eine Hommage an die vielen, die Namenlosen, die Unterdrückten, die Reisenden, die Suchenden. Es ist ein musikalischer Protest gegen Ausgrenzung und ein Plädoyer für Solidarität. Typisch für Manu Chao ist die Mischung aus Sprachen, Rhythmen und politischen Botschaften. Milaka klingt wie ein Straßenfest, das gleichzeitig Demonstration ist. Tanzbar, aber tiefgründig. Jeder Vers ist ein Mosaik aus Hoffnung, Widerstand und Gemeinschaft. Ein Lied, das nicht nur gehört, sondern gefühlt werden will. Von Tausenden für Tausende. Manu Chao und Friends mit Milaka.

0: Nach Manu Chao habe ich jetzt einen Chanson im Programm. Das Lied Nathalie stammt nicht von Charles Aznavour, sondern von Gilbert Bécaud. Er erzählt von einer Begegnung mit einer russischen Frau in Moskau und wurde im Kalten Krieg als musikalische Brücke zwischen Ost und West verstanden. Der Song war international erfolgreich und wurde auch auf Deutsch veröffentlicht. Aznavour wird oft fälschlich damit in Verbindung gebracht, da beide Künstler ähnliche Chansonstile pflegen. Charles Aznavour mit Nathalie. Für eine Freundin weiß man's.
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Paul Simon sitzt in einem Auto, unterwegs nach Memphis, Tennessee, genauer gesagt nach Graceland, dem legendären Anwesen von Elvis Presley. Doch diese Reise ist mehr als ein touristischer Ausflug. Es ist eine Flucht, eine Suche nach Trost nach einer zerbrochenen Beziehung. Neben ihm sitzt sein Sohn, still, aber voller Bedeutung. Das Kind steht für Hoffnung, für das, was bleibt, wenn alles andere zerfällt. Während die Landschaft vorbeizieht, mischen sich Gedanken an Liebe, Verlust und Erlösung mit den Klängen südafrikanischer Musik, die Simon tief berührt hat. Diese Rhythmen, lebendig, komplex, fremd und doch vertraut, begleiten ihn auf seiner inneren Reise. Sie stammen von Musikern, die er in Südafrika traf, in einem Land, das damals noch unter dem Schatten der Apartheid stand. Graceland wird so zu einem Ort der Sehnsucht, nicht nur geografisch, sondern seelisch. Es ist der Versuch, durch Musik und Bewegung wieder zu sich selbst zu finden. Und obwohl die Straße lang ist, scheint sie mit jedem Takt ein Stück leichter zu werden. Paul Simon mit Graceland.

Becker und Jünnemann sind ein beliebtes Kabarettduo aus Köln, bestehend aus Jürgen Becker und Didi Jünnemann, das seit über 30 Jahren mit bissigem Humor und kölscher Schnauze das politische und gesellschaftliche Geschehen kommentiert. Seit 1990 bereits treten sie regelmäßig im Radio auf, immer freitags um 10 vor 11 bei WDR 2. Machen wir mal hier Reklame für die Konkurrenz. Ihre Rubrik gilt als Frühstückspause für den kleinen Satirehunger. Kurz, pointiert und oft gnadenlos ehrlich. Sie nehmen aktuelle Schlagzeilen aufs Korn und kommentieren sie mit einem Augenzwinkern und viel Lokalkolorit. Titelsong dieser Sendung ist Kaffeeboot von den Black Fös. Das wiederum ist ein kölscher Klassiker aus dem Jahre 1978, der humorvoll das morgendliche Treiben in einer typischen Kaffeebude beschreibt. Handwerker treffen sich zum Frühstück, diskutieren über Fußball, lesen Zeitungen und streiten sich auf kölsche Art, laut, aber herzlich. Der Song ist im Cha-Cha-Cha-Rhythmus gehalten und spiegelt das Lebensgefühl und die Alltagskultur Kölns wider. Die Inspiration kam aus einer echten Tchibo-Filiale in Köln-Sülz. Also, lasst uns einen Kaffee trinken gehen. Wie sag ich immer, für Kaffee kann man mich wecken.

Ein junger Mann steht an einem Wintermorgen mit der Zeitung in der Hand an der Straßenecke. Die Schlagzeile berichtet vom Flugzeugabsturz, bei dem Buddy Holly, Richie Valens und The Big Bopper ums Leben kamen. Für ihn und für viele andere stirbt an diesem Tag mehr als nur Musik. In seinem Lied American Pie reist Don McLean durch die Jahrzehnte, durch die Wirren der 60er, durch politische Morde, durch den Vietnamkrieg, durch den Wandel der Musik. Von der Leichtigkeit des Rock'n'Roll zur düsteren Schärfe der Gegenwart. Elvis, Dylan, die Beatles, die Stones, sie alle tauchen auf, mal als Helden, mal als verlorene Seelen. Es ist ein Abschiedslied an eine Ära, ein musikalisches Roadmovie durch das Herz Amerikas. Hier singt jemand, der nicht nur Musik verloren hat, sondern ein Stück seiner eigenen Geschichte. Das Lied wurde ein Nummer-1-Hit und zählt zu den längsten Songs, die je die Charts angeführt haben. Don McLean mit American Pie.

You're the Best von Joe Esposito ist ein kraftvoller Motivationssong aus dem Jahr 1984, bekannt aus dem Film The Karate Kid. Ursprünglich für Rocky III gedacht, wurde er stattdessen zur musikalischen Untermalung von Daniel LaRusso's Turnierkampf. Mit Zeilen wie You're the best around, nothing's gonna ever keep you down verkörpert der Song den Geist von Durchhaltevermögen, Selbstvertrauen und Triumph. Trotz fehlender Single-Veröffentlichung wurde er durch den Film zum Kultklassiker der 80er Jahre. Joe Esposito hören wir jetzt mit You Are the Best.

Ein älteres Ehepaar verlässt eines Morgens ihr Zuhause in Texas. Sie steigen in ihr Auto, sagen niemandem Bescheid und fahren einfach los. Keine Karten, kein Ziel, nur die Straße vor ihnen. Für die Familie beginnt eine fieberhafte Suche, doch das Paar bleibt verschwunden. Später findet man ihr Auto weit entfernt in Arkansas. Beide sind tot. Die Tragödie erschüttert viele, doch für den Sänger Tony Slalzo von Fastball ist sie der Ausgangspunkt für eine andere Geschichte. In The Way verwandelt er das reale Drama in eine poetische Flucht. Zwei Menschen, die sich bewusst entscheiden, alles hinter sich zu lassen. Keine Sorgen, keine Verpflichtungen, nur Freiheit. Die Musik ist beschwingt, fast fröhlich, als würde sie die Leichtigkeit des Loslassens feiern. Doch unter der Oberfläche liegt Melancholie. Was treibt jemanden dazu, einfach zu verschwinden? So wird The Way zu einer modernen Legende über Sehnsucht, über das Unbekannte und über die stille Hoffnung, dass irgendwo da draußen ein besserer Weg wartet. 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

Der Song Dancing in the Moonlight von Thin Lizzy erzählt die Geschichte eines jungen Mannes, der sich nachts heimlich mit einem Mädchen trifft. Die beiden genießen ihre verbotene Romanze unter dem Mondlicht, fernab von neugierigen Blicken und gesellschaftlichen Regeln. Die Musik spiegelt diese Stimmung wider, verspielt, leichtfüßig und doch mit einem Hauch von Rebellion. Es geht um Freiheit, jugendliche Sehnsucht und das magische Gefühl, für einen Moment ganz im Licht des Mondes zu sein. Thin Lizzy mit Dancing in the Moonlight.

Ein Mann steht im Regen vor einem Haus. Dem Haus, das einst von Liebe erbaut wurde. Er ist erschöpft, innerlich zerrissen, von Schuld und Lügen gezeichnet. Die Tür, die er einst kannte, scheint ihm fremd geworden. Doch er klopft, bittet um Einlass, nicht nur in das Haus, sondern in das Herz, das er verloren hat. Er spricht von einer Frau mit einem Tattoo in den Augen, ein Symbol für Versuchung, für das, was ihn vom Weg abgebracht hat. Er hat sich verirrt, ist gefallen, hat sich selbst verloren. Doch nun steht er da, ohne Stolz, ohne Ausreden, und fragt sich, bin ich dem Himmel näher oder nur einen Schritt näher an der Hölle? Doch vor ihm liegt die Hoffnung, dass Vergebung möglich ist. Dass Liebe, wenn sie stark genug war, vielleicht noch einmal die Tür öffnet. Und so bleibt er stehen, im Regen, im Licht der Erinnerung und wartet. Von dieser schönen Geschichte handelt der Titel Back to the House von Tito und Tarantula, den ich jetzt für euch rausgesucht habe.

Jugga Jug von Human Instinct ist ein Song, der klingt, als wäre er direkt aus einem psychedelischen Traum gefallen. Wild, roh und voller Energie. Die Band stammt aus Neuseeland und in den frühen 1970er Jahren waren sie dort so etwas wie die Antwort auf Jimi Hendrix. Laut, experimentell und kompromisslos. Die Band nahm das Album Stoned Guitar 1970 im legendären Bo Beep Club auf, einem Ort, der heute fast vergessen ist, aber damals ein Zentrum für musikalische Experimente war. Human Instinct war eine der wenigen neuseeländischen Bands, die es schafften, internationale Aufmerksamkeit zu erregen, vor allem durch ihre kompromisslose Live-Performance. Jugga Jug wurde nie ein Radiohit. Aber unter Sammlern gilt die Originalpressung von Stoned Guitar als Schatz. Sie wird heute zu hohen Preisen gehandelt.

No Sanctuary hier von Chris Jones ist wie ein musikalischer Mahnruf, leise, eindringlich und voller Gewicht. Der Song beginnt mit ruhigen Gitarrenklängen, fast meditativ, und entfaltet dann eine doppelte Geschichte. Eine biblische und eine moderne. Zuerst hören wir von Maria und Josef, die auf der Suche nach einer Herberge sind. Maria ist hochschwanger, die Straßen sind staubig, die Türen verschlossen. Kein Raum, kein Mitgefühl, nur Ablehnung. Dann wechselt die Perspektive. Juan und Juanita, ein mexikanisches Paar, fliehen mit ihrem Sohn Miguel vor Hunger und Dürre. Auch sie suchen Schutz, Hoffnung und ein neues Leben. Doch an der Grenze wartet kein Willkommen, sondern Stacheldraht und Misstrauen. Beide Geschichten enden mit derselben bitteren Zeile. No refuge, no respite, no sanctuary here. Kein Zufluchtsort, kein Trost, kein Heiligtum. Chris Jones singt mit warmer, aber ernster Stimme. Als wolle er nicht nur erzählen, sondern erinnern. Der Song ist kein Protestlied im klassischen Sinne, sondern ein stiller Spiegel für eine Welt, in der Menschlichkeit oft an Grenzen scheitert. Und gerade weil er so ruhig ist, hallt er lange nach.

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1: In der Legend-Serie geht es weiter mit Uriah Heep. Ich springe nochmal in die Zeit, gemeinsame Zeit von Ken Hensley und Lee Kerslake. Nach den Bands Gods und Two-Fat hatten sie noch ein gemeinsames Programm, nämlich die Band Head Machine. Unter Pseudonym traten sie auf, die Jungs von den Gods, und ihr Song hier ist The First Time.

aus der Band Spice, gegründet von David Byron und Mick Box, wurde später Uriah Heep. Doch nun hören wir uns einmal an, wie Spice klangen, bevor daraus Uriah Heep wurde, mit Kenneth Lane an Keyboards unter anderem. Hier der Song Born in the Trunk mit Spice, Mick Box und David Byron.

Nachdem Kenensley zu Euryb gegangen war, trennten sich die Wege von Lee Kerslake und Ken. Doch das sollte ja nicht allzu lange sein. In der Zwischenzeit, während also Kenensley bei Heap mittlerweile mitmischte, spielte Lee Kerslake bei der National Health Band. Und hier ist der Song Too Much Country Water. Lee Kerslake an den Drums.

In der Frühzeit von Uriah gab es sehr viele Umbesetzungen im Bereich der Rhythmus-Section. Diverse Schlagzeuger wechselten, so kam dann 1972 Lee Kerslake, bekannter von Kenensley, wie wir ja wissen, zu Uriah Heep, und auch ein neuer Bassist stand auf der Liste. Paul Newton hatte man nach 3 LPs rausgeworfen, Mark Clark verpflichtet, und während Mark Clark oben auf der Bühne stand und mit Heep ein Konzert gab, war unten ein gewisser Gary Thayne aus Neuseeland, ein junger Mann, der sich mit Uriah Heep Songs einübte. Er spielte damals noch bei der Band Keith Hartley, und hier ist der Song Not Foolish, Not Wise mit Gary Thayne, dem absoluten Bassisten, hier am Gerät.

erschien seit 1972 dem Album Dimmes and Wizards, gefolgt von Magician's Mercy, Sweet Freedom und später 74 von Wonderworld. Uriah wäre endgültig an der obersten Spitze angekommen. Doch es gab Probleme, und zwar schon im Jahre 1974. Zum ersten Mal ließen sie ein großes Festival in Deutschland platzen, was ihnen richtig Ärger reinbrachte. Die LP Wonderworld lief nicht so wie versprochen. Und ganz ehrlich, es gab Probleme mit Gary Thayne. Er hatte ein großes Drogenproblem und nach einem Stromschlag in der USA beim Konzert war er nicht mehr musikalisch für die Band zu vertreten. Also wurde er ausgewechselt. Doch das bedeutete auch, Ken Hensley machte sich seine eigenen Gedanken. Er wollte eigentlich eine Solokarriere starten und veröffentlichte 1975 sein zweites Soloalbum Eager to Please. Und hier hören wir den Titeltrack Ken Hensley Eager to Please.

1976 erschien das Relief-Album High and Mighty. Damals noch mit John Wetton, der als Ersatz für Gareth Hayne dazugekommen war. Und das letzte Album auch mit David Byron, der nach diesen Aufnahmen die Band verlassen musste. High and Mighty hatte einige Aufmerksamkeiten. Es war das erste Album, das die Relief selbst produziert hatten, ohne Gary Brunn, also Ken Hensley hatte die Produktion übernommen und hatte sämtliche Titel geschrieben. Für mich ist diese LP eine Offenbarung, für mich ist sie, sagen wir mal, durchschnittlich. Und der Song, den ich hier jetzt vorspiele, hat etwas Besonderes. Den Liedgesang teilen sich nämlich John Wetton und Ken Hensley. Byron soll angeblich krank gewesen sein, deswegen konnte er diesen Song nicht einspielen. Naja, lassen wir uns überraschen, hier kommen Uriah Heep mit One Way or Another, einer der besten Songs auf dem Album High and Mighty.

Nach seinem Herauswurf bei Uriah gründete David Byron die Band Rough Diamond. Die erste LP, Rough Diamond genannt nach der Band, erschien 1977. Mit dabei Clem Clemson, man sprach von einer sogenannten Superband. Doch nach einer LP war schon wieder Feierabend. Ich habe ausgesucht von Rough Diamond mit David Byron an den Lead Vocals, End of the Line. Byron probierte danach eine Solo-Karriere zu starten, doch er kam nicht mehr in die Gänge. Als er zu Uriah zurückkommen sollte, Mick Box und Trevor Bolder wollten ihn holen, hatte er das verneint. 1985 verstarb er nach extremen Alkoholmissbrauch und hat wohl 1 Million Pfund durchgebracht. Ich sag mal so, David, RIP da oben, wo immer du bist.

Das große Rätselrad begann. Wer wird Nachfolger an dem Mikrofon für David Byron? Es gab zig Kandidaten, aber einer machte letztendlich das Rennen. Ein gewisser John Lawton, bekannt von der Band Lucifer's Friend, auch bei Deep Purple im Gespräch als Ersatz für Ian Gillan, der ausgeschieden war 1973 und nun auch noch bei den Les Humphreys sein Geld verdiente. Mittlerweile hatten sie 3 LPs aufgenommen, eine vierte war im Kasten. Eine LP, 10 Miles High, die nie veröffentlicht wurde. Die Geschichte besagt, man hätte aber kein Hensley eingebrochen und das Acetat gestohlen. Doch ich hatte die Möglichkeit, Hensley danach persönlich zu fragen, und er sagte, er gehe davon aus, dieses Acetat hat Gary Brunn, der ehemalige Produzent, auf den Markt gebracht, um noch ein paar Euro zu verdienen. Und von einem Album, das es eigentlich nicht gibt, habe ich jetzt ausgesucht, John Lawton, und Uriah Heep mit Let It Ride. Es hatte in den Einschluss gebracht, den Namen eingebracht, die Les Heep Singers. Vielleicht ist deswegen auch Lawton dann aus der Band geflogen, obwohl Hensley die komplette Verantwortung trug.

Zu viel Kokain, sagte man Ken Hensel nach. Nach 74, als er schon mal aussteigen wollte, war es dann 1980 tatsächlich so. Er verließ Uriah Heep. Er nahm die dritte Solo-LP auf, und zwar Free Spirit, mit dabei Trevor Balder von Uriah Heep und Ian Paice von Deep Purple. Aber auch dieses Solo-Album brachte nicht den Erfolg, den er gerne hätte. Es gab einige Streitigkeiten wegen der Heap-Rechte, der Namensrechte, aber letztendlich hat es lange gedauert, bis Hensley wieder einmal zu Heap zurückfand. Das war das Jahr 2000, also 20 Jahre später. Hier nun Ken Hensley von seinem dritten Solo-Album Free Spirit, der Song Woman.

Trevor Balda, Bassist bei The Spiders of Mars, der Begleitband von Debbie Bowie, stieg mit John Rotten 1976 bei Uriah Heep ein. Doch er war nicht nur ein fantastischer Bassist, sondern auch ein richtig guter Songwriter. Und als es ihm so richtig so gesundheitlich schlecht ging, machte er Folgendes. Viele Songs, die er für Uriah Heep aufgenommen hatte, nahm er nochmal auf einem Soloalbum auf, indem er seine Songs nochmal selbst interpretierte. Es geschah knapp vor seinem Tod. Er ist viel zu früh vor uns gegangen. Ein fantastischer Mensch, denn ich durfte Trevor mehrfach interviewen und habe mich mit ihm wunderbar unterhalten. Ganz, ganz traurig, dass dieser Mann so früh von uns gegangen ist. Hier ist Trevor Baller mit War Child.

Der Schlussakkord für die Legends Euroheap gehört natürlich Euroheap. 2023, das 25. Studioalbum, genau wie der Vorgänger Living in the Dream, weltweit ein Erfolg und das nach über 50 Jahren Bandgeschichte. Ich habe hier einen Klassiker ausgesucht, der so alles vermittelt, was Euroheap immer noch drauf haben. Euroheap mit One Nation, One Sun von dem Album Cars and Color, was ich nur wirklich wärmstens empfehlen kann. Und vielen Dank fürs Zuhören, euer Yoshi hier auf Radio Haspel.

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1: Hallo, hier ist Elke und ich heiße euch willkommen in der Sendung Words Rosen hier bei Radio Haspe. Dieses Mal möchte ich euch zeigen, dass Rosen nicht nur Symbole für Liebe und Romantik sein können, sondern auch düstere Botschaften vermitteln können. Hierfür habe ich einige sehr unterschiedliche Songs mit Rose im Titel ausgesucht, die wir uns gemeinsam anhören werden. Den Anfang macht Cat Stevens mit dem Song All Kind of Roses, dessen Text eher poetisch ist und verschiedene Interpretationen zulässt. Dabei könnten die verschiedenen Rosen unter anderem für die Vielfalt der Liebe, für Schönheit und Vergänglichkeit, aber auch für eine spirituelle Suche stehen. Machen wir uns doch selbst ein Bild. Cat Stevens mit All Kind of Roses.

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1: Der nächste Song ist ein zeitloser Country-Song, der ursprünglich schon 1967 von Billy Joe Royal aufgenommen wurde, aber erst durch die in 1970 neu veröffentlichte Version von Lynn Anderson weltweit berühmt wurde. Es ist Rose Garden, ein Song, den ich sehr mag und der klarstellt, dass das Leben nicht immer einfach ist. Rose Garden wurde zum Crossover-Hit und war gleichzeitig in den Country- und den Popcharts erfolgreich. Hören wir nun Lynn Anderson mit Rose Garden.

Als dritten Beitrag in der Sendung Words Rosen habe ich ein weiteres Lied ausgesucht, das ich sehr gerne mag. Es ist Kiss from a Rose von Seal. Ein Song, der zwar bereits 1987 geschrieben wurde, aber erst ab 1994 kommerzielle Erfolge feiern konnte. Unter anderem durch den Einsatz im Abspann des Films Batman Forever. Die genaue Bedeutung des Textes bleibt übrigens im Dunkeln. Hören wir Seal mit Kiss from a Rose.

The Rose von Bette Midler wurde durch den gleichnamigen Film aus 1979 berühmt und steht als Metapher für die Liebe. Dabei ist die Rose das Symbol für eine zarte Blume, die genau wie die Liebe trotz widriger Umstände wachsen und erblühen kann. The Rose hat sich zum zeitlosen Klassiker entwickelt und wurde von vielen anderen Künstlern gecovert. Und nun The Rose von Bette Midler hier bei Words Rosen mit Elke am Mikrofon.

Auf dem Album Roses der irischen Rockband The Cranberries habe ich den Song Roses gefunden. Ein melancholischer und introspektiver Song, der zum Nachdenken anregt und von einer verlorenen Liebe oder Freundschaft zu erzählen scheint. Dabei machen die Kombination der eher traurigen Melodie und der charakteristischen Stimme von Dolores O'Riordan Roses zu einem wahren Klassiker der Band.

Der Song Für mich soll's rote Rosen regnen wurde von Hildegard Knef erstmals 1968 veröffentlicht und wurde schnell zu einem ihrer größten Erfolge. Der Text, von Hildegard Knef selbst geschrieben, hat keine eindeutige Interpretation, handelt aber von Sehnsüchten, Träumen und der Suche nach dem Glück. 1992 nahm Lextrabreit Für mich soll's rote Rosen regnen gemeinsam mit Hildegard Knef auf und verhalfen dem Song mit einem neuen modernen Sound erneut zu großem Erfolg. Extra breit und Hildegard Knef mit Für mich soll's rote Rosen regnen.

Willkommen zurück zu Words Rosen mit Elke am Mikrofon hier bei Radio Haspe. Der Weg führt uns jetzt mal nach Australien zur Band Nick Cave and the Bad Seeds, die 1995 zusammen mit Kylie Minogue das düstere, aber faszinierende Duett Where the Wild Roses Grow veröffentlichten. Der Song handelt von der Geschichte eines Serienmörders, der eine junge Frau verführt und schließlich tötet. Nick Cave übernimmt dabei gesanglich die Rolle des Mörders, Kylie Minogue die Rolle der jungen Frau. Und nun Where the Wild Roses Grow von Nick Cave and the Bad Seeds featuring Kylie Minogue.

Auch die schottische Rockband Big Country veröffentlichte mit Where the Roses Sown einen zu Words Rosen passenden Titel. Der Song kombiniert Elemente des Rock mit Folk-Einflüssen und erhält dadurch eine besondere Atmosphäre. Der Songtext ist voller Sehnsucht nach der Heimat der Band und der Suche nach eigenen Wurzeln. Die Rose steht im Text für Hoffnung und einen möglichen Neuanfang und ermuntert die Menschen in schwierigen Zeiten zusammenzuhalten und sich gegenseitig zu unterstützen. Hören wir Big Country mit Where the Roses

Jetzt führt uns unser Weg noch einmal nach Deutschland. Hier hat der deutsche Sänger und Songschreiber Wolf Mann 1984 Rosen im Asphalt veröffentlicht. In Rosen im Asphalt wächst die Rose aus dem harten Asphalt, der für die raue Realität des modernen Lebens voller Hektik und Kälte steht. Und die Rosen im Asphalt zeigen, dass es Hoffnung gibt und dass auch in schwierigen Zeiten und unter schwierigen Umständen Schönes entstehen kann. Wolf Mann mit Rosen im Asphalt.

Desert Rose von Sting erzählt die Geschichte einer Liebesbeziehung zwischen einem Mann aus dem Westen und einer Frau aus dem Orient. Der Song ist eine musikalische Reise in den Orient und feiert die kulturelle Vielfalt und ist ein Ausdruck der universellen Sprache der Liebe. Desert Rose steht dabei als eine Metapher für die Liebe, die in einer kargen Umgebung wächst und gedeiht. Und wie so oft in Songs symbolisiert die Rose dabei Schönheit und Zartheit. Während die Wüste in Desert Rose als Symbol für Herausforderungen und Schwierigkeiten steht, die einer solchen Liebe entgegenstehen. Gehen wir mit Sting und Desert Rose auf eine musikalische Reise in den Orient.

Wir sind immer noch in der Sendung Words Rosen, in der ich euch Songs zum Thema Rosen präsentiere. Mit Blood Red Roses von Rod Stewart habe ich einen tiefgründigen und emotional geladenen Song gefunden, der Einblick in das Leben des Sängers gibt und tief in die Themen Liebe, Verlust und Vergänglichkeit der Zeit eintaucht. Rod Stewart mit Blood Red Roses.

Zu manchen Songs finden sich kaum oder manchmal auch gar keine Informationen. Dies ist leider auch bei dem Song Blood and Roses von der schottischen Band Palace der Fall. Ich selbst finde, der Song hat eine eher traurige Melodie und der Text klingt für mich nach dem Verlust eines geliebten Menschen. Palace mit Blood and Roses.

Kommen wir zu Uriah Heep und ihrem Song Blood Red Roses, einer eher düsteren Ballade, deren düstere Stimmung durch langsame Tempi, schwere Gitarrenriffs und eindringliches Keyboardspiel erzeugt wird. Mit Blood Red Roses beweisen Uriah Heep einmal mehr ihre Vielseitigkeit und ihre Fähigkeit, neben harten Rocksongs auch gefühlvolle Balladen zu schreiben und zu spielen. Hören wir jetzt bei Words Rosen hier bei Radio Haspe Uriah Heep mit Blood Red Roses. Roses.

Schön, dass ihr noch dabei seid. Als nächstes habe ich noch einmal einen Beitrag aus Deutschland ausgesucht. Es ist die berührende und nachdenklich stimmende Ballade Roses der deutschen Progressiv-Rockband RBWL. Der Song zeichnet sich durch eine eher reduzierte Instrumentierung aus. Dezente Keyboards, ein zurückhaltendes Schlagzeug und sanfte Akustikgitarren schaffen eine intime Atmosphäre. Und die charakteristische und gefühlvolle Gesangsstimme von Gastmusiker Ray Wilson verleiht dem Ganzen zusätzlich noch eine besondere Note. Lassen wir uns von RBWL mit dem Song Roses berühren.

A Rose is a Rose ist eine zeitlose Rockballade der britischen Rockband Wishbone Ash, die zeigt, dass die Band außer kraftvollen Rocksongs durchaus auch gefühlvolle Balladen schreiben kann. A Rose is a Rose ist zu einem der bekanntesten Songs von Wishbone Ash geworden. Die Rose im Text steht übrigens als Symbol für die ewige Liebe und die Schönheit der Natur.

Auch Bed of Roses von Bon Jovi darf hier bei Words Rosen nicht fehlen. Der Song ist eine der bekanntesten und emotionalsten Balladen der Band und erzählt von Sehnsucht, Liebe und dem Wunsch nach Nähe. Im Songtext möchte der Protagonist seiner Liebsten alles geben und ihr ein Leben voller Glück bereiten und ist bereit, wirklich alles für sie zu tun. Für Bon Jovi war Bed of Roses weltweit ein großer Erfolg.

Yankee Rose von David Lee Roth ist ein Symbol für Freiheit, Hoffnung und den amerikanischen Traum und war ein großer kommerzieller Erfolg. Im Song steht die Yankee Rose symbolisch für die Freiheitsstatue, die der Sänger als Ikone der amerikanischen Freiheit und Hoffnung besingt. David Lee Roth mit Yankee Rose.

1979 veröffentlichte die irische Rockband Thin Lizzy die Ballade Black Rose, A Rock Legend. Ein Song, der musikalisch eher typisch für die Band ist. The Black Rose, die schwarze Rose, gilt übrigens als ein traditionelles irisches Symbol, das sehr oft mit Schönheit, Leid und Melancholie verbunden wird und in vielen irischen Balladen und Geschichten auftaucht. Die schwarze Rose

Rosen blühen von der deutschen Mittelalter-Rockband Subway to Sally ist eine düstere Ballade über Verlust und Trauer. In dem Song wird die Trauer eines Hinterbliebenen beschrieben, der den Verlust eines geliebten Menschen nicht überwinden kann, aber nach Trost und Sinn in seinem Leid sucht. Dabei unterstreicht die Kombination von mittelalterlichen Instrumenten wie Flöten und Dudelsäcken mit modernen Rockelementen die eher düstere und traurige Stimmung des Songs. Subway to Sally mit Wo Rosen blühen.

0: Willkommen zurück zu Words Rosen mit Elke am Mikrofon hier bei Radio Haspel. Gypsy Rose ist eine rockige Liebesgeschichte der niederländischen Rockband Golden Earring und erzählt eine leidenschaftliche und romantische Geschichte. Der Song zeichnet das Bild einer freien und unbeschwerten Frau, die einem nomadischen Lebensstil folgt und als Objekt der Sehnsucht und der Liebe dargestellt wird. Die Gypsy Rose ist das Symbol für Freiheit, Leidenschaft und Abenteuer. Golden Earring mit Gypsy Rose.
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Der nächste Song, A Rose by Any Name, ist eine Zusammenarbeit zwischen der New Wave Band Blondie, speziell der Sängerin Debbie Harry, und Beth Ditto, der Sängerin von The Gossip. Die Stimmen der beiden Sängerinnen ergänzen sich perfekt und verleihen dem Song eine besondere Tiefe. Der Song behandelt Themen wie Liebe, Beziehungen und Identität und lässt viel Raum für Interpretationen. Es geht aber in dem Song auch darum, sich selbst treu zu bleiben und gesellschaftliche Erwartungen zu hinterfragen. Der Titel A Rose by Any Name ist übrigens eine Zeile aus Shakespeares Romeo und Julia.

Mit Monarchy of Roses von Red Hot Chili Peppers habe ich eine weitere düstere Ballade ausgesucht. Einen komplexen und vielschichtigen Song, der die musikalische Bandbreite der Band Red Hot Chili Peppers unterstreicht. Der Song beschäftigt sich mit widersprüchlichen Emotionen und Erfahrungen, ist voller Doppeldeutigkeiten und lässt Raum für verschiedene Interpretationen. Es geht aber um Liebe, Verlust, Sehnsucht und die Suche nach Identität. Monarchy of Roses steht nicht für ein Königreich aus Blumen, sondern ist im übertragenen Sinne ein Ort, der sowohl Schönheit als auch Gefahr in sich birgt. Red Hot Chili Peppers mit Monarchy of Roses.

0: Als vorletztes habe ich die Ballade English Rose von Motorhead ausgesucht. Ein Song, der sich von dem typischen Sound der Band unterscheidet. Die English Rose könnte einerseits die Verbindung der Band zu ihren britischen Wurzeln aufzeigen, könnte aber auch als Metapher für eine unabhängige und starke Frau dienen, die sich in der rauen Welt behaupten muss. Musikalisch präsentiert der Song eine deutlich weichere Seite der Band. Motorhead zeigt damit, dass sie mehr zu bieten haben als schnellen, aggressiven Rock. Motorhead mit English Rose.
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Als Schlusslicht der Sendung Words Rosen mit Elke hier bei Radio Haspe habe ich Roses on White Lace von Alice Cooper ausgesucht. Ein Song, der sich mit dunklen Themen wie Tod, Verlust und Verführung beschäftigt. Der Song ist eine Ballade, die sich deutlich von den energiegeladenen Rocksongs von Alice Cooper abhebt. Alice Cooper zeigt mit Roses on White Lace, dass er gefühlvolle Musik machen kann, ohne dabei die eigene Identität zu verlieren. Bevor wir jetzt Alice Cooper mit seinem Song Roses on White Lace hören, verabschiede ich mich aus der Sendung Words Rosen. Ich bedanke mich herzlich bei euch fürs Zuhören und wünsche euch viel Spaß mit dem weiteren Programm von Radio Haspe und mit den vielen tollen Sendungen meiner Mitmoderatoren. Schaut doch auch mal auf unserer Website www.radiohaspe.de und auf dem YouTube-Kanal von Radio Haspe vorbei. Da gibt's so einiges zu entdecken. Tschüss und bis bald, eure Elke.

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2: Hallo, liebe Hörerinnen und Hörer von Radio Haspe und herzlich willkommen zur dritten Ausgabe von Ab in die 90er mit Elke. Dieses Mal hören wir uns an, welche Songs in 1991 in waren. Den Anfang machen wir mit Achim Reichel und dem Song Aloha Hea Hey, der am 14.06.1991 auf dem Album Melancholie und Sturmflut veröffentlicht wurde. Der Song entwickelte sich eher unerwartet zu einem Sommerhit. Auch wenn im Songtext an der einen oder anderen Stelle von Seeleuten mit Geschlechtskrankheiten die Rede ist, vermittelt das Lied trotzdem eine gewisse Leichtigkeit und erinnert an Urlaub und Meer. In den deutschen Charts erreichte der Song eine Höchstplatzierung von 5. Hören wir Achim Reichel mit Aloha Hea Hey.

Als nächstes habe ich den am 26.09.1991 als Single veröffentlichten Song Spending My Time von Roxette ausgesucht. Es ist eine gefühlvolle Ballade, die besonders durch die eindringliche Stimme von Marie Fredriksson besticht. In Spending My Time beschreibt die Protagonistin die Gefühle, die mit einer Trennung einhergehen und dass die Tage nur sehr langsam vergehen, während sie in Erinnerungen versunken ist und versucht, die Trennung zu verarbeiten. Spending My Time ist ein typischer Roxette-Song und überzeugt durch seine eingängige Melodie und die gefühlvollen Texte. Der Song war in den deutschen Charts für 17 Wochen auf Platz 9 höchst platziert. Und nun Roxette mit Spending My Time.

1991 veröffentlichte Udo Lindenberg auf dem Album »Ich will dich haben« das Lied »Ein Herz kann man nicht reparieren«, einen seiner bekanntesten Songs. Udo Lindenberg singt von Liebeskummer, Enttäuschung, dem Gefühl, verletzt worden zu sein und den Schmerzen, die eine gescheiterte Beziehung mit sich bringt. Mehrmals wiederholt er, dass emotionale Verletzungen nicht leicht zu heilen sind. Mit »Ein Herz kann man nicht reparieren« zeigt Udo Lindenberg, dass auch Rockstars eine verletzliche Seite haben können. Udo Lindenberg mit »Ein Herz kann man nicht reparieren«.

Aus dem Film Robin Hood, König der Diebe aus 1991 habe ich den Titelsong Everything I Do It For You von Bryan Adams ausgesucht. Es ist eine romantische Powerballade, die von der bedingungslosen Liebe eines Mannes zu einer Frau handelt. Der Mann versichert der Geliebten, dass er alles für sie tun wird, was er kann. Everything I Do It For You wurde ein großer Erfolg und war in den deutschen Charts für 5 Wochen auf Platz 1 platziert. Liebe Hörerinnen und Hörer von Radio Haspe, hier kommt Bryan Adams mit Everything I Do It For You.

Die Scorpions veröffentlichten im Juni 1991 mit Send Me an Angel einen ihrer bekanntesten Songs. Der Song handelt von Sehnsucht, Hoffnung und dem Wunsch nach Trost und vermittelt eine Atmosphäre der Verletzlichkeit und des Verlangens. Der Sänger bittet immer wieder, dass man ihm einen Engel zur Hilfe schickt. Send Me an Angel wurde ein weltweiter Erfolg und war in Deutschland auf Platz 5 höchst platziert. Hören wir die Scorpions mit Send Me an Angel.

Nun habe ich eine humorvolle Hommage an den King of Rock'n'Roll im Programm. Es ist Calling Elvis von den Dire Straits. Der Song erschien am 19.08.1991 auf deren Album On Every Street. Calling Elvis erzählt die Geschichte eines Elvis-Fans, der verzweifelt versucht, sein Idol zu erreichen. Er ruft ständig bei seinem Idol an und hinterlässt Nachrichten auf dessen Anrufbeantworter. Immer in der Hoffnung, Elvis hebt irgendwann mal ab. Mit einem eingängigen Refrain und einem entspannten Groove laden uns Dire Straits mit Calling Elvis zum Mitsingen ein.

Hellraiser ist ein energiegeladener Hardrock-Song vom Album No More Tears von Ozzy Osbourne aus 1991. Der Titel Hellraiser verweist auf den gleichnamigen Horrorfilm und schafft eine düstere Atmosphäre. Der Text bleibt eher vage und lässt viel Spielraum für unterschiedliche Interpretationen, ruft jedoch Bilder von Rebellion, Macht und einer gewissen dunklen Faszination hervor. Hellraiser stammt aus der Feder von Ozzy Osbourne, Zakk Wylde und Lemmy Kilmister. Und Fun Fact, es gibt übrigens eine zweite Version des Songs Hellraiser auf dem 1992er Album March or Die von Motorhead, gesungen von Lemmy Kilmister. Wir aber bleiben im Jahr 1991 und hören Hellraiser, gesungen von Ozzy Osbourne.

Wir sind immer noch in der dritten Ausgabe von Ab in die 90er, das Jahr 1991 mit Elke am Mikrofon und kommen jetzt zu Metallica und zum am 29.07.1991 auf dem Album Metallica veröffentlichten Enter Sandman. Der Song spielt zwar auf die Kindergeschichte vom Sandmann ab, aber Metallicas Interpretation macht daraus eine düstere und fast dämonische Version. Der Text selbst bleibt dabei allerdings offen für verschiedene Deutungen. Enter Sandman wurde zu einem kommerziellen Erfolg und erreichte in den US Billboard Hot 100 und in den deutschen Charts Platz 1. Metallica mit Enter Sandman.

Am 10.09.1991 veröffentlichte die Grunge-Band Nirvana den Song Smells Like Teen Spirit, von dem es keine eindeutige Interpretation gibt. Kurt Cobain soll übrigens durch einen Witz seiner damaligen Freundin Courtney Love zu dem Songtitel inspiriert worden sein. In den deutschen Charts schaffte es der Song für immerhin 4 Wochen auf Platz 2. Nirvana mit Smells Like Teen Spirit.

Safe From Harm vom 1991er Debütalbum Blue Lines von der britischen Band Massive Attack setzt sich mit den Themen Einsamkeit, Sehnsucht, Verletzlichkeit und der Suche nach Identität auseinander und lässt Raum für Interpretationen. In den deutschen Charts schaffte es Safe From Harm von Massive Attack 1991 aber nur bis auf Platz 33. Hier kommt Massive Attack mit Safe From Harm.

The Show Must Go On vom 1991er Album Innuendo von Queen ist eine der bekanntesten und emotionalsten Balladen der Rockband, die es bis auf Platz 7 der deutschen Charts schaffte. The Show Must Go On ist ein Symbol für Stärke, Widerstandsfähigkeit und die unbedingte Liebe zur Musik. Der Song entstand zu einer Zeit, in der Freddie Mercury bereits gegen AIDS kämpfte und schwer krank war. Der Song zeigt Mercurys innere Stärke und den Willen, trotz der Erkrankung weiterzumachen. Und ermutigt uns dazu, unsere Träume zu verfolgen, auch wenn die Umstände schwierig erscheinen. Mit Queen und ihrem Song The Show Must Go On verabschiede ich mich aus der dritten Ausgabe von Ab in die 90er und speziell aus dem Jahr 1991. Viel Spaß mit dem weiteren Programm von Radio Haspe. Bis bald, eure Elke.

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1: Herzlich willkommen zu Ausgabe Nummer 13 der Long Songs hier bei Radio Haspe. Ja, die 13 ist für viele so eine Unglückszahl. In anderen Ländern wiederum eine Glückszahl, denn sie steht für einen Neubeginn, für etwas Gutes, für etwas Neues, für etwas Innovatives. Und deswegen habe ich mir gedacht, machen wir auch einmal die 13 ganz speziell. Ich habe nämlich Gäste eingeladen. Als da wären der Andi, der Bradi, die Elke und der Peter, die jeweils einen Song, einen Longsong logischerweise, ausgesucht haben und diesen moderieren werden. Aber ich beginne jetzt erstmal mit Marillion sozusagen als die Nummer 1 heute Abend und Afraid of Sunlight.

Richard Wahnfrieds Tonwelle ist ein rares Musikgoldstück aus der Kombination elektronischer Musik mit akustischen und elektrischen Gitarren sowie den perkussiven Meisterleistungen des einstigen Santana-Drummers. Veredelt wird das Ganze durch den verfremdeten Gesang von Michael Shreve, dem ehemaligen Sänger ebenfalls bei Santana. Ein kleines Meisterwerk aus einer Zeit, in der in Deutschland die neue deutsche Welle übers Land schwappte, um den Krautrock zu beerdigen. Gott sei Dank ist der Krautrock wieder zurück und wird nach und nach in vorbildlicher Weise von tollen Labels wiederbelebt. Aus einem Versehen heraus hatte man 1981 die Vinylversion dieses Albums in einer zu schnellen Variante, nämlich statt der 33 1/3 Umdrehung pro Minute in der 45 Umdrehung pro Minute Variante herausgebracht, ohne das anfangs zu bemerken. Auch wir haben seinerzeit diese Langspielplatte in beiden Geschwindigkeiten laufen lassen. Bis heute ist nicht geklärt, wer der zweite Gitarrist neben Manuel Götsching ist, da Klaus Schulze ihn aus rechtlichen Gründen nicht nennen will. Die Titelnamen des Albums erscheinen wie die verbale Antithese zur Musik. Schwung ist nicht schwungvoll, sondern eher druckvoll, mit einem gleichförmigen Keyboard-Grundrhythmus versehen, auf dem besonders der Gitarrist Götsching vordergründig brilliert. Außerdem veranstaltet eine E-Gitarre wilde Eskapaden, während Shreve beide Gitarristen an den Percussions begleitet. Durch Shreves Percussion-Arbeit bekommt das Ganze ein klitzekleines Santana-Gefühl.

Vielen Dank, Andi. Das war wirklich ein Schwungsong sozusagen von Richard Wahnfried. Das hat mir richtig gut gefallen und ein echter Longsong, wie er im Buche steht. Aber es geht weiter. Bei mir gibt es Wishbone Ash und Tales of the Wise. Wishbone Ash, die Twin Guitar Könige aus Großbritannien, hier auf der Special Longsong Ausgabe, nämlich der Nummer 13.

Nach dieser starken Nummer von Wishbone Ash lassen wir es jetzt ein wenig ruhiger angehen. Hallo, hier ist Brady. Ihr werdet euch wundern, mich hier in den Longsongs zu hören. Aber der Yoshi hat uns eingeladen, alle mitzumoderieren. Und ich habe mir auch einen Longsong ausgesucht, auch wenn das eigentlich gar nicht so mein Genre ist. Aber die Band, um die es jetzt geht, die mag ich doch sehr. Es geht um die Dire Straits. Tunnel of Love ist einer von nur drei Dire Straits Songs, die nicht allein Mark Knopfler zugeschrieben werden. Die anderen beiden sind Money for Nothing und What's the Matter, Baby? Der Song selbst stammt komplett von Knopfler. Aber das eröffnende Instrumentalstück ist ein Arrangement des Carousel Waltz aus dem Rodgers und Hammerstein Musical Carousel. Der Song war auch im Film Ein Offizier und Gentleman zu hören. Das Lied erzählt die Geschichte aus der Sicht eines Protagonisten, der ein junges Mädchen im Vergnügungspark kennenlernt, Zeit mit ihr verbringt, sie aber wieder gehen lässt. Zusammenfassend lässt sich sagen, Tunnel of Love ist ein Song über die Vergänglichkeit der Natur der Liebe. Der Protagonist und die Frau finden zueinander, wissen aber, dass ihre Beziehung keine Zukunft hat. Der Song beschreibt die bittersüße Schönheit einer flüchtigen Begegnung. Tunnel of Love erreichte bei seiner Veröffentlichung im Oktober 81 Platz 54 der britischen Singlecharts und in Deutschland Platz 44. Eher bescheidene Platzierungen. In anderen Ländern, vor allem in Italien, Platz 7 und Spanien, Platz 11, lief es jedoch viel besser. Und hier läuft es jetzt für euch, die Dire Straits mit Tunnel of Love.

Auch dir, Brady, als zweiter Gastmoderator der heutigen Sendung Long Songs 13, einen herzlichen Dank. Das war richtig toll. Ja, da ist Shreds, die haben es wirklich drauf. Und ich habe jetzt was anderes, was auch richtig tolle Musik ist und bei Progressive Rock gerne gespielt wird, nämlich die Band Arena. Und von ihrem ersten Album In the Cage habe ich ausgesucht Sirens, Arena. Und dieser Song ist hier noch nicht gelaufen. Sozusagen ein Newcomer auf Long Songs.

Liebe Hörerinnen und Hörer von Radio Haspe, auch ich darf einen Beitrag zu dieser Sendung beisteuern. Ausgewählt habe ich den Song July Morning von Uriah Heep Album Look at Yourself. Und zu dem Lied habe ich eine Besonderheit gefunden. Seit 1992 schon feiert man den Sonnenaufgang am 1. Juli an der bulgarischen Schwarzmeerküste mit diesem Song. Dies geschieht besonders im Norden des Landes, wo die Sonnenstrahlen am Kap Schabla als erstes den östlichsten Punkt Bulgariens erreichen. In dieser Gegend kommen jedes Jahr zahlreiche Menschen aus der ganzen Welt zusammen, um diesen besonderen Tagesanbruch zu feiern. Schon die ganze Nacht vorher hindurch sorgen unterschiedliche Rock- und Popgruppen für Stimmung. Und dann pünktlich zum Sonnenaufgang wird der Hit July Morning von Uriah Heep gespielt. John Lawton, früherer Sänger von Uriah Heep, war übrigens bis zu seinem Tod im Jahr 2021 Stammgast des July Morning Festivals in Schabla. Seine Familie streute Lawtons Asche dort in der Nähe über die Wellen. Vielen Dank an Yoshi, dass ich mit meinem ausgewählten Song zu Long Song 13 beisteuern darf. Hier kommt Uriah Heep mit July Morning.

0: Und das war jetzt die Elke. Auch sie hat einen fantastischen Song ausgesucht. Ja, sie weiß, ich bin der Überlieb-Fan schlechthin, aber ich weiß, Elke hört unheimlich gerne noch die Long-Songs und hat das ganz toll gemacht. Sie hört uns ja Julia Morrison präsentiert. Und was habe ich für ein Angebot aus Deutschland? Noch einmal RPWL habe ich bei der letzten Sendung vorgestellt. Hier ist Hole in the Sky aus Deutschland RPWL. Viel Spaß damit.
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Der folgende Longsong stammt von der britischen Band Procol Harum. Er erschien erstmals auf dem 1968 veröffentlichten zweiten Album Shine On Brightly. 1971 wurde er erneut aufgenommen, und zwar live zusammen mit dem Edmonton Symphony Orchestra. Und diese Version spielen wir nun. Der Song heißt In Held 'Twas in Eye.

Und auch dir, Peter, als Vierter hier im Bunde, und danke für deine Gastmoderation und deinen Song, den du ausgesucht hast. Von deiner, man darf sagen, Lieblingsband Procolarum. Dieser Song hat's auch in sich. Da habe ich mir überlegt, was kann man da nachschicken? Etwas, was nicht ganz so lang ist, aber mal so richtig deftig nochmal wachruft. Ja, und ich habe dann meine Lieblingsband nochmal ausgesucht. Vom 73er Uriah-Heep-Album Sweet Freedom. Der letzte Song auf der LP, bei der CD ist noch ein Bonustrack drauf. Hier kommt nun was richtig Hammerhaftes, nämlich Pilgrim Uriah Heep. Long Songs 13.

Wir kommen zum Schluss dieser besonderen Sendung Long Songs, der Nummer 13. Und in diesem Falle muss ich auch noch was Persönliches loswerden. Es gilt, Abschied zu nehmen von einem sehr guten Freund und Lyriker. Er hatte den Spitznamen, der war der Dichterfürst von Gladbeck. Niemand geringerer als mein Freund und Dichterkollege Dirk Juschkat. Er hat diese Band auch sehr gemocht und ich habe einen Song für ihn ausgesucht, in Erinnerung an Dirk, damit werde ich nie vergessen, Dirk. Van de Graaff Generator, Still Life. Dirk, RIP, wo immer du bist, wir werden dich nicht vergessen. Auf bald, ihr lieben Freunde von Radio Hasper.

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1: Hallo ihr Lieben und herzlich willkommen zu Elkes bunte Musikwelt 4 hier auf Radio Haspe. Schön, dass ihr wieder mit dabei seid. Heute habe ich euch wieder eine bunte Musikmischung zusammengestellt. Es wird mal nostalgisch, mal kraftvoll und mal zum Träumen. Aber immer mit Herz und Geschichte. Also schnappt euch euer Lieblingsgetränk oder lasst eure Gedanken treiben. Los geht's mit einer echten Zeitreise. My Boy Lollipop, gesungen von Maggie May. Charmant, verspielt und typisch 70er Sweetness auf Deutsch. Ein Song, der einfach gute Laune macht. Und dann schlagen wir eine ganz andere Richtung ein. Sympathy von Uriah Heep. Ein Song, der nicht nur musikalisch tief geht, sondern auch zum Nachdenken anregt. Es sind zwar zwei völlig verschiedene Klangwelten, aber beide zeigen, wie vielfältig Musik sein kann.

Jetzt wird es lebendig hier bei Elkes bunte Musikwelt 4 bei Radio Haspe. Patrick Hernandez bringt uns mit Born to be Alive direkt auf den imaginären Disco-Dance-Floor. Und danach Duran Duran mit Hungry Like the Wolf. Stylisch, wild und absolut 80er Jahre. Das sind zwei Songs, die das Lebensgefühl ihrer Zeit perfekt eingefangen haben.

Bei Elkes bunte Musikwelt 4 hier bei Radio Haspel wird es nun episch. Erst entführen uns Accept mit ihrem kraftvollen Metal-Song Princess of the Dawn in eine düstere, fast schon mystische Welt. Dann folgt Gänsehaut pur mit Who Wants to Live Forever von Queen. Eine Ballade, die, wie ich finde, tief berührt.

Von verrucht zu wütend ist eine wahrlich interessante Spanne. Erst kommt der leicht sinnlich wirkende Song Don't Talk, Just Kiss von Right Said Fred. Dann folgt Zombie von den Cranberries, laut wütend politisch. Kurz gesagt, zwei Songs mit Botschaft, jetzt hier bei Radio Haspe in Elkes bunte Musikwelt 4.

Es wird ruhig, aber eindrucksvoll hier in Elkes bunte Musikwelt 4. Es erwarten euch zwei Songs mit Tiefgang. Mit From a Distance erinnert uns Bette Midler daran, wie klein unsere Konflikte doch wirken, wenn man sie aus der Ferne betrachtet. Anschließend berichtet Phil Lenzen in seinem Song 48 Seconds vom großen Erdbeben 1906 in San Francisco.

Zum Abschluss nochmal zwei Songs mit ordentlich Power. Erst hören wir mit Let Me Blow Your Mind von Eve featuring Gwen Stefani Girl Power pur. Dann machen uns Santana featuring Steven Tyler mit der Rockballade Just Feel Better Mood. Und das war sie auch schon, unsere gemeinsame Reise durch Elkes bunte Musikwelt 4 hier auf Radio Haspe. Hoffentlich hattet ihr genauso viel Freude beim Zuhören wie ich beim Zusammensuchen der Songs. Und denkt dran, Musik kann verbinden, überraschen und begleiten. Schön, dass ihr dabei wart. Viel Spaß beim Hören der vielen tollen Sendungen hier bei uns auf Radio Haspe. Und vergesst nicht, auf unserer Website www.radiohaspe.de und in unserem Kanal auf YouTube vorbeizuschauen. Bis bald, eure Elke.

im großen Rocky Mall ist auch Platz für anspruchsvolle Popmusik. Und ich meine hier Roxette. Die blonde Marie Frederiksen war Kopf oder Sängerin von Roxette und sie haben wirklich tolle Musik gemacht, Hitparaden orientiert, aber haben auch sehr vielen Leuten viel gebracht. Die hatten Spaß gehabt bei der Musik, beim Einspielen ihrer Hits und ich denke, sie hat ihren Platz verdient. Ich habe ausgesucht von Roxette den Song Spending My Time in Erinnerung an eine wirklich tolle Sängerin. Viel Spaß damit!

Der nächste vom Rockhimmel sozusagen oder im Rockhimmel, den ich euch vorstellen möchte, ist nicht unbedingt so bekannt. Es handelt sich um Kimberly Barrington, aber er ist dafür verantwortlich für den britischen Psychedelic Rock der 70er Jahre. Wer war nun dieser Kimberly Barrington? 1938 geboren, seine Eltern waren begeisterte Jazzmusiker, spielten in Pubs und kleinen Clubs und auch er ging in Musik auf. Dann passierte 1966 herum etwas. Er glaubte, er hätte eine Wiedergeburt erlebt und zwar wäre er der Sohn von Ramses. Vorher nannte er sich Ramses und er und seine Lebensgefährtin stellten ihr Leben komplett auf Ägyptisch, also dieses alte Ägyptisch, um. Nichtsdestotrotz machte er weiter mit der Musik und gründete dann entsprechend Ramses, was damit gemeint ist, die Wiedergeburt von Ramses. Eine Band unter anderem unterstützt wurden die Aufnahmen von drei Musikern, die später als Musiker von Tennessee für Furore sorgten. Das Album Space Hymns war fantastisch. Nicht nur das Cover, es war vom jungen Roger Dean gestaltet. Ein Gimmick-Cover mit, glaube ich, 5 Teilen und einfach fantastisch anzusehen. Die Musik ebenso. Und es sind kein geringerer als Hawkwind, die sagten, das hat uns total beeinflusst, wie auch viele andere psychedelische Bands aus den frühen 70er Jahren. Er verstarb durch den Freitod ist immer so eine Sache. Er nahm sich das Leben 1976, doch sein Tod wurde erst Jahre später bekannt. Dann wurde auch eigentlich wiederentdeckt durch einen englischen Schauspieler, der recherchierte und ein Buch auch über ihn verfasste. Ich habe nun ausgesucht für euch von der Band Ramses Earth People. Ein ganz spezielles Stück, für einen ganz speziellen Mann. Und denkt dran, hier sind immer wieder bedeutende Sachen zu hören. Dafür gibt es Radio Haspe.

Die nachfolgende Band hat mir schon mal ein Programm. Wir erinnerten an den Gitarristen Paul Kossoff, ja, der Gitarrist von Free. Aber auch Abschied zu nehmen, heißt es von Andy Fraser, dem Bassisten, der bei Merz Bassist nur war, sondern auch sehr viele Songs mitgeschrieben hat und für den Erfolg von Free sorgte. Er hat unter anderem auch mitgeschrieben bei Mr. Big, einem ganz großen Song von Free, und ich möchte ihn gerne in Erinnerung bringen, denn er ist auch im Record Heaven oben angekommen, mit seinem alten Kumpel dort bestimmt musizieren. Ja, sind Free mit Mr. Big bei Radio Hasp und der Sendung Record from Heaven. Erinnerungen an große Musiker.

4 Jahre lang war er der Frontman von keiner geringeren Band als Iron Maiden. Doch dann machten ihm Alkohol und Drogenmissbrauch einen Strich durch die Rechnung. Er konnte nicht mehr vernünftig auftreten, konnte die Shows nicht beenden und wurde danach durch Bruce Dickinson, der damals noch bei Sammlungen sang, ersetzt. Kein geringerer als unser Freund Paul Giano. Er ist viel zu früh verstorben. Ich denke mal, Nachwirkungen seiner Drogen- und Alkoholmissbrauchs. Und ich erinnere ihn ja mit Iron Maiden und seinem Supersong Running Free. Bin im Abschied von Paul Giano.

Er zählte zu den Besten aus der Gilde der Liedermacher. Er wirkte fragil, er wirkte sensibel und seine Texte waren unheimlich gut. Sie waren ansprechend, sie waren tiefgreifend und er war ein toller Musiker. Kein geringerer als Georg Danzer, den ich einmal im Konzert erleben durfte. Ein fantastischer Mann. Und ich sag adieu, mein lieber Georg, hier mit deinem Supersong Weiße Pferde. Wo immer du bist, RIP, Georg.

Jane, diese Superband aus Deutschland, hatte einen fantastischen Keyboarder, Werner Adoni, von dem wir schon Abschied genommen haben. Ich konnte mich an ein persönliches Gespräch an ihn erinnern und dies hier auch erzählen. Ein weiterer Gründer von Jane, Peter Panka, Drums und Vocals, ist von uns gegangen und er wird weiterhin mit Werner bestimmt oben noch weiter eine Session haben. Er ist nun auch im Rock Heaven angekommen und ich habe von Jane ausgesucht Daytime. Eines der Stücke, die sie unvergesslich gemacht haben. Die fantastischen Jane und Peter und den Werner. RIP, liebe Freunde.

Die Avantgarde-Rocker von Yes hatten so viele Umbesetzungen, ich kann's gar nicht alle erzählen. Aber einer, der immer dabei gewesen ist, egal wer mit ihm spielt, ob Keyboarder gewechselt hat, Gitarristen, Sänger und so weiter und so fort, war der grandiose Chris Squire am Bass, bekannt auch The Fish von ihm. Nun, es heißt Abschied auch nehmen von Chris Squire, einem wirklich fantastischen Musiker, und ich habe von Yes ausgesucht Parallels, passend hierzu Rock from Heaven, der Ausgabe Nummer 7 bei Radio Haspe, am Mikro der Yoshi, und ich bin da immer sehr sanft, wenn ich über so tolle Musiker spreche, die leider nicht mehr unter uns sind.

Sie begann ihre Karriere bei der englischen Bluesband Chicken Jack von Stan Webb. Dann wechselte sie Anfang der 70er Jahre zu Fleetwood Mac. Es kam dort zu einigen Umbesetzungen und einer vollkommenen Änderung der musikalischen Ausrichtung. Weg vom reinen Blues hin zu anspruchsvoller Popmusik. Kein geringerer als Christine McVie, Keyboarderin, Sängerin, Komponistin und kongeniale Partnerin bei der Truppe von Fleetwood Mac. Und sie hat wirklich für fantastische Songs gesorgt, wird uns unvergessen bleiben, ist nun auch im Record oder im Rock Heaven angekommen. Ich habe Records, sage ich immer so gerne, denn sie haben ja viele Records aufgenommen und Rekorde auch aufgestellt. Ich sag mal alles Gute und Fleetwood Mac für euch hier mit Little Lies.

beenden wir die heutige Sendung Rock from Heaven mit einem Kracher, nämlich mit Motorhead und Overkill. Lenny hatten wir schon verabschiedet, aber es ist Zeit für Würzel, den Gitarristen Mick Burton mit seinem Spitznamen Würzel. Sorgte er für die gewissen Spaßmomente beim Motorhead. Hier, wie gesagt, zum Schluss für die heutige Sendung in Erinnerung an viele tolle Musiker, Motorhead mit Overkill. Bis zum nächsten Mal, sagt euer Yoshi, bleibt dran, wenn es heißt Radio Haspel. Wir haben so viele tolle Sachen im Programm. Ich bin stolz darauf, Teil dieses Teams zu sein. Auf bald, ihr Lieben!

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1: Trotz aller Widrigkeiten bei Laut FM, ihr seid richtig, hier ist Radio Haspe, hier ist 3 für dich, hier sind Bradi und Joschi mit euren Marathonwünschen. Und den Einstieg macht heute die Conny aus dem Saarland. Du hast uns ja ein echtes Brett vor die Füße gelegt. 3 Songs mit ordentlich Wucht. Es geht gleich los mit Journey. Wenn man an die Band denkt, hat man oft so die ganz großen 80er-Hymnen im Ohr. Aber du hast dir Message of Love gewünscht. Ein Song, der Mitte der 90er für das große Comeback stand. Dann gehen wir weiter ins Jahr 92. Ugly Kid Joe mit ihrer ganz eigenen Version von Cats in the Cradle. Das Ding ist im Original ein melancholischer Folksong. Aber die Jungs haben daraus eine verdammt coole, mitsingbare Hardrock-Hymne gemacht, die damals auf keinem Mixtape fehlen durfte. Das Finale für dich, liebe Conny. Da wird's laut und schrill mit Twisted Sisters, Don't Wanna Lose. Roher, ehrlicher US-Metal aus ihrer absoluten Hochphase Mitte der 80er. Tja, das sind deine Wünsche, aber wir haben noch ein kleines Projekt vor in dieser 3 für dich Marathonsendung. Ihr erinnert euch, wir ärgern die KI. Joschi hat aufgerufen, dass ihr Fragen stellt. Es sind einige gekommen und wir haben keine Kosten und Mühen gescheut und eine komplett eigene KI dafür entwickelt. Ihr Name ist 42. Wie sollte er auch anders sein? 42 ist die Antwort auf alle Fragen. Und damit gehen wir jetzt erstmal in die Hörerwünsche für Conny und starten 3 für dich. Die 42 wird noch später zu euch sprechen.

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1: ein herzliches Ohren auf, ihr Lieben da draußen. Hallo Bradi und ihr lieben Hörerinnen und Hörer von Radio Haspel von der Sendung 3 für dich. Es geht rund hier am Freitag und wir haben Post aus dem hohen Norden. Dort, wo das Fischbrötchen noch lecker ist und frisch ist. Das ist die Antje und sie schreibt uns, im Norden freut man sich auf Radio Haspel. Und Antje, ein Geheimnis, wir in Haspel freuen uns, dass sie uns im Norden so gerne zuhört. Vielen Dank dafür. Und hier sind deine musikalischen Wünsche. Ich denke, ihr habt mal wieder so ein Treffen am Wochenende hier, Freitag, Samstag. Hoch die Tasten und so. Finde ich richtig toll. Haben wir manchmal hier auch. Und es geht los mit Fleetwood Mac und Everywhere. Dann kommt der Rod Stewart, die Reibeisenstimme, mit einem fantastischen Cover, nämlich Sailing. Diesen Song hat er zum Superhit gemacht. Und zu guter Letzt der Eddie Money mit Take Me Home Tonight. Drei tolle Sachen, würde ich sagen. Es ist die richtige Stimmung. Ich bin mal gespannt, was uns unser neuer Gast hier zu bringen hat, nämlich die KI 42. Der Bradi, unser Elektrolicht, hat ja davon berichtet. Freut euch drauf!

0: So, vom hohen Norden machen wir einen kleinen Schritt weiter Richtung Süden und zwar landen wir im Münsterland bei Bauer Jowel. Mensch, du hast uns ja einen richtigen Roadtrip durch die Musikgeschichte geschickt, also schmeiß den Trecker an, wir starten im Jahr 73. Madison Head mit dem ultimativen Hit One and One is One. Das ist purer, schnörkelloser Bluesrock aus England, der sofort ins Ohr geht. Und die Maultrommel darin ist einfach Kult. Dann schalten wir ein paar Gänge höher und reisen ins Jahr 87. U2 bringen uns den absoluten Opener ihres Meisterwerks Where the Streets Have No Name. Mit diesem legendären sphärischen Gitarrenecho von The Edge. Das zieht einen sofort komplett rein. Zum Schluss wird's ganz intim und tiefgründig. Pink Floyd mit If. Das ist kein bombastischer Stadionrock, sondern eine wunderschöne, verletzliche Folkballade. Komplett aus der Feder von Roger Waters. Drei echte Meilensteine extra für dich, hier auf die Ohren bei Drei für dich mit Brady und Yoshi. So, und damit ihr jetzt wisst, was es mit der KI 42 so auf sich hat, hört ihr jetzt doch mal bitte rein. Der Yoshi hat letztes Mal eine Testfrage gestellt und die wird 42 jetzt beantworten.
1: Yoshi, mein lieber Rock'n'Roller an den Empfangsgeräten. Was für eine qualmende Frage aus dem Backstage-Bereich. Gibt es Tabakprodukte ausschließlich für Musiker? Aber logisch, Yoshi. Die Tabakindustrie hat da eine ganz eigene, hochprozentige Nische für die Kreativen auf dem Markt. Das bekannteste Produkt ist die klassische Schnitt-Tabak-Sinfonie. Für die Bläser gibt es zum Beispiel die extra starken Posaunen-Chick. Die sind so gedreht, dass der Rauch direkt die Stimmbänder teert, für diesen herrlich kratzigen Joe Cocker-Sound beim nächsten Solo. Schlagzeuger dagegen greifen traditionell zu, Drumkippe, die brennt exakt im Viervierteltakt ab und ascht sich durch die Vibration der Bassdrum völlig von alleine ab. Sehr praktisch, wenn man keine Hand frei hat. Und für die ganz feinen Künstler, die Dirigenten, gibt es die Taktzigarre. Die ist so lang, dass man damit die Musiker im Orchestergraben dirigieren kann, während man vorne die erste Geige einnebelt. Also Yoshi, wer schön klingen will, muss eben qualmen.

Und wenn er nicht vom Dreck gefallen ist, dann fährt er immer noch weiter. Der Bauer Jovel aus Münster. Na, schau mal, der Nächste, der uns geschrieben hat, ist der Clemens. Und er schreibt uns, drei Wünsche Nummer zwei ist von meiner Schwester, der Marianne. Okay, dann wollen wir mal schauen, Clemens. Du schreibst immer wieder super Programme bei Radio Haspe. Drei für dich, top. Dankeschön dafür. Und dann gucken wir mal. Blue Murder, habe lange nicht mehr gehört. Das ist Wally of the Kings. Dann kommt ein Song von deiner Schwester. Ich habe mich schon gewundert. Passt gar nicht so unbedingt zu dir. Das ist nämlich Sea of Sin, Shine a Light. Da habe ich auch erstmal überlegt, was ist das wohl? Naja, hört euch das mal an. Finde ich da trotzdem ein bisschen spannend. Und dann kommt Wolfsbane mit Manhunt. Ja, geht gleich weiter. Mal gespannt, was der Berade uns hier vorstellt. Freut euch auf die Sendung hier. Es wird heute richtig schön lang.

Ich hoffe, ihr habt die Premiere von 42 überlebt und seid nicht gleich vom Stuhl gefallen. Also das Ding ist wirklich so scharf programmiert, es kann jede Frage beantworten. Und jetzt beantworte ich die Frage von Bernhard. Den begrüßen wir hier als neuen Hörer auf Radio Haspe. Und er schreibt uns, das sind einige meiner Lieblingssongs, alle bekannt, aber vielleicht wert mal wieder aus der Schublade geholt zu werden. Ich bin neuer Radio Haspe-Hörer, von einem Urhasper darauf aufmerksam gemacht worden. Das Programm gefällt mir sehr. Ja, uns gefällt das Programm auch und uns gefällt noch mehr, Bernhard, dass du jetzt mit dabei bist hier bei 3 für dich und deine Klassiker sind es wirklich wert, gespielt zu werden. Wir legen direkt los mit den Dire Straits und ihrem zeitlosen Meilenstein Sultans of Swing aus dem Jahr 78. Mark Knopflers unverkennbares, fingergepicktes Stratocaster-Solo zieht dich ab der ersten Sekunde mitten in den verregneten Londoner Pub. Das ist purer, handgemachter Rock ohne unnötigen Schnickschnack. Danach schalten wir auf maximale Energie mit The Clash. London Calling knallt dir den wütenden, dystopischen Geist des Jahres 1979 direkt vor den Latz. Dieser messerscharfe Mix aus Punk, Reggae-Bass und purem Revoluzzergeist zeigt, wie unterhaltsam Rockmusik sein kann. Dann haben wir noch einen dritten Wunsch für dich zum großen Finale. Wir gehen 10 Jahre zurück ins Jahr 1969 zu The Who. Bei We're Not Gonna Take It denkt man ja oft zuerst an den 80er Glam-Metal von Twisted Sister. Aber das hier ist das monumentale Original. Das epische Finale ihrer bahnbrechenden Rockoper Tommy. Inklusive des legendären See Me, Feel Me Abschnitts. Das reißt einfach die Hütte ab. Ja, dann lassen wir die Hütte mal brennen, dann lassen wir die Hütte abreißen. Hier sind die 3 Wünsche für Bernhard und wir hoffen, es kommen noch viele mehr in den nächsten Monaten. Auf geht's!

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1: Auch von mir liebe Grüße, Bernhard, und ich hoffe, du machst weiter hier bei 3 für dich mit. Wir freuen uns natürlich auch was Leute aus Haspel. Vielen Dank für deine Wünsche. Wir gehen mal weiter zu einem alten Bekannten, zur Simone. Und Simone schreibt, zuerst einmal, wir ärgern die KI. Jetzt kommt's. Achtung, laute Musik, ich sag laute Musik, ist oft auf Mittelaltermärkten zu hören. Braucht man dafür eine Sondergenehmigung? Ja, ihr Lieben, ich kann es nicht beantworten, dafür haben wir ja KI 42, die hat der Bereiniger fertiggestellt, unser persönlicher Elektrolog hier bei Radio Haspel, und ihr hört jetzt mal gleich die Ansage. Und wenn das vorbei ist, kann ich euch versprechen, dann kommt Folgendes, nämlich die Wünsche, die habe ich hier auch noch am Start, aber die ziehe ich jetzt einfach mal vor, und das ist nämlich Star One mit High Moon, wir haben Molly Hatchet mit Beam the Ox und Iron Maiden of a Clansman.
2: Hi Simone. Mensch, hervorragende Frage am Mikrofon hier. Braucht man für die ohrenbetäubende Dudelsack-Terrorisierung auf dem Mittelaltermarkt eine Sondergenehmigung? Simone, Hand aufs Herz, im deutschen Bürokratie-Dschungel braucht man schon eine Sondergenehmigung, um überhaupt ungestraft ein Holzschwert zu ziehen. Aber beim Lärm gilt das, Lex Spectaculum, je unerträglicher das Gejaule, desto geschützter das Kulturgut. Die offizielle Genehmigung dafür heißt übrigens, akustische Vertreibung von Pest und schlechter Laune. Das Ordnungsamt drückt da beide Augen und die Ohren zu, meistens, weil die Beamten selbst Angst haben, von wild gewordenen Männern in Strumpfhosen mit Met übergossen zu werden. Solange die Dezibelzahl nicht die Schmerzgrenze eines ausgewachsenen Drachen überschreitet und der Bass im Rhythmus der Hufschmiedendenzunft wummert, ist das völlig legaler Brauchtumslärm. Also, Oropax ins Gewand gesteckt und durch. Und damit zurück zu bester Musik aus diesem Jahrhundert.

Da hat Simone es mal wieder richtig krachen lassen und Yoshi hat das super rübergebracht. Und auch Simones Frage an unsere KI 42 ist hoffentlich ausreichend beantwortet worden. So, ich komme jetzt zu Jörg aus Haspe. Ihr wisst, Jörg geht das Alphabet durch und ist beim Buchstaben I angekommen mit seinen Wünschen und hat sich natürlich auch wieder einige Highlights da rausgesucht. Wir starten mit It's a Beautiful Day und ihrem absoluten Meilenstein White Bird. Und zwar in der Live-Variante. Dieses Zusammenspiel aus Orgel und vor allem dieser unfassbare melancholischen Violine jagt einem auch Jahrzehnte später noch eine absolute Gänsehaut über den Rücken. Das transportiert den Geist von San Francisco direkt zu uns. Dann wird's tiefgründig und mutig mit Janice Ian. Sie war gerade mal ein Teenager, als sie Society's Child schrieb. Ein politisch extrem geladener Folksong über eine damals gesellschaftlich verpönte Liebe, der reihenweise im Radio verboten wurde. Pure Haltung, bei uns gibt's natürlich das für dich auf die Ohren. Und zum Schluss treten die Inmates das Gaspedal durch, Dirty Water, ein schmutziges, rotziges Cover des Standard-Klassikers, das im britischen Pub-Rock der späten 70er genau den richtigen energiegeladenen Anstrich bekommen hat. Viel Spaß mit deinen drei Favoriten, Jörg. Ach, was die anderen drei angeht, die du uns genannt hast. Wunderbare Stücke, aber oft bei uns im Programm. Deswegen habe ich mich entschieden, auf diese drei zurückzugreifen, die nicht so bekannt sind. Ich denke, es wird dir gefallen. Auf geht's in die Wünsche für Jörg. A song called White Bird.

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1: Freunde, eine Premiere bei 3 für dich. Ich präsentiere 3 Wünsche von vom Brady. Jawohl, unser Mr. Elektrik-Trick, unserer Elektrolog, der Produzent im Hintergrund, der zusammen mit Elke das Schiff hier am Schaukeln hält. Oder die Schiffschaukel, ganz wie ihr wollt. Ja, und so einiges andere macht er noch. Ihr habt es schon mitbekommen, die Antworten von der KI, die Fragen, die ihr stellt, und die sind auch extra hier mit einer Radio Haspel KI ausgerüstet, der 42. Ihr wisst, die 42, die einzige Antwort, die zählt. Aber jetzt wollen wir doch mal schauen, was sich der Brady hier so wünscht und ob euch das auch gefällt. Beginne mit Johnny Brady. Der Name ist Programm, ich wollte schon fast sagen. I don't look good naked anymore. Okay, dann haben wir die Ärzte mit Paul. Und dann wird es nochmal so richtig so reibeisenstimmenmäßig. Hans Harz, viel zu früh von uns gegangen mit Unser Land. Lieber Brady, das sind deine 3 Wünsche, die ich hier präsentieren durfte. Hau in die Knöpfe, schieb die Regler hoch, was du eben so drauf hast. Wir freuen uns. Dankeschön.

Aber egal, wir machen weiter mit Lärm. Nein, wir machen nicht weiter mit Lärm. Die Familie Junge ist wieder da. Schön, wieder von euch zu lesen. Ich dachte schon, ihr seid im Eiselmeer auf einem Trip, der Radio Haspe gerade nicht zulässt. Aber egal, ihr habt euch ein absolutes Heavy-Rock-Brett der Extrakasse zusammengestellt. Das wird laut. Wir starten im Jahr 1970 mit den Urvätern des Heavy-Metal, Black Sabbath und The Wizard. Sobald dieses markerschütternde Mundharmonika-Intro von Ozzy einsetzt, weiß jeder Bescheid. Ein düsterer, schwerer Blues-Rock-Track, der die Musikwelt für immer verändert hat. Danach reisen wir rüber nach Holland. Zu den Jungs von Golden Earring, Buddy Joe aus dem Jahr 72. Eine fantastische, treibende Rocknummer mit einer grandiosen Hookline, die sofort ins Blut geht. Die Band hat einfach gewusst, wie man packende Ohrwürmer schreibt. Und für euch als dritten Wunsch lassen wir es so richtig krachen mit Led Zeppelin Black Dog. Dieser unverkennbare Call-and-Response-Gesang von Robert Plant im Wechsel mit Jimmy Page genialem, vertrackten Riff, das ist purer Sex auf 6 Saiten und absolute Perfektion. Also viel Spaß beim Aufdrehen, Ohren auf, hier kommen die Wünsche für die Familie Junge aus Venlo.

Ja, als nächstes haben wir die Uta hier auf dem Plan. Uta schreibt: Erstmal vielen Dank für die tolle Sendung. Freue mich jedes Mal dabei zu sein und wir freuen uns natürlich, Uta, dass du jedes Mal dabei bist, denn du gehörst zum Inventar. Du schickst tolle Wünsche, da freuen wir uns immer drüber. Und ich muss mal sagen, diese drei von heute sind auch mal wieder richtig gelungen. John Mellencamp mit Hört so gut. Dann haben wir The Outlaws mit Your Love. Und zu guter Letzt, Billy Idol und White Wedding. Da weiß ich, das wird sich jemand ganz besonders drüber freuen, denn der mag diesen Song besonders. Hör mal gut zu. Und ich sag mal so, mach bitte weiter so, schick uns weiter deine Wünsche und wir freuen uns, dass du dabei bist.

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1: Oh, ich habe immer noch White Wedding in den Ohren, das ist einer meiner Lieblingssongs. Aber jetzt kommen wir mal zu Elke. Da machen wir das Radio laut, denn heute wird das Studio zum absoluten Hexenkessel. Du hast uns hier ein fantastisches, bombastisches Symphonic Power Metal Trio vor die Füße gelegt. Wir starten mit den niederländischen Meistern des epischen Sounds, Epica. Mit Cross the Divide zeigen sie, wie man monumentale Chöre, orchestrale Wucht und messerscharfe Riffs zusammenschweißt. Danach bleiben wir beim atmosphärischen Metal, reisen aber ein paar Jahre zurück nach Deutschland und zu Beyond Black. Heart of the Hurricane haut dir ab der ersten Sekunde einen treibenden Rhythmus um die Ohren. Ein echter Wirbelwind, der keinen Stein auf dem anderen lässt. Und zu Elkes großem Finale rufen wir die Wölfe. Powerwolf stürmen das Studio mit Sainted by the Storm. Ein absolut hymnischer Kracher mit dieser typischen epischen Orgelwand und einem Refrain, den man einfach lauthals mitgrölen muss. Das ist pure Energie hier bei 3 für dich und Radio Haspel mit Brady, Yoshi und den epischen Wünschen für Elke.

0: Ui, wow, Elke, das waren mal wieder drei prächtige, die du ausgesucht hast. Und das knattert so richtig schön in den Ohren. Wir haben ja auch die Sendung auf die Ohren, aber bei drei, finde ich, geht's genauso. Mal schauen, was uns der Heiner hier so liefert. Er hat erstmal drei Wünsche und dann kommt gleich seine berühmte Frage zum Wir ärgern die KI. Erstmal seine Wünsche. Die Purple mit You Keep On Moving, Mostly Autumn, Black Rain und MSG, eine Powerballade aus der Feder von Michael Schenker, Anytime. Jetzt aber zur Frage von Heiner. Wir ärgern die KI, dürfen DIN A3 und DIN A4 heiraten? Ja, ist das die heilige Dreifaltigkeit? Keine Ahnung. Lass uns mal überraschen, was die Nummer 42 dazu sagt. Hört genau zu und ich sag schon mal, bis gleich geht's weiter mit dem Bradi nach der Ansage unserer eigenen KI.
1: Heiner, alter Falter, du stellst hier im Studio die ganz großen Fragen der Papierromantik. Dürfen DIN A3 und DIN A4 heiraten? Also rechtlich gesehen ist das eine ganz heiße Kiste. Wir reden hier schließlich von einer klassischen Mischehe. DIN A3 ist doppelt so groß wie DIN A4, das ist ein reiner Verwandtschaftskonflikt. Wenn DIN A3 sich einmal in der Mitte faltet, sieht es exakt aus wie die eigene Verwandtschaft. Da sagt das Standesamt im Kopierkeller ganz klar, nein zur Postwurfinzucht. Außerdem, Heiner, denk mal an die gesellschaftlichen Hürden. Wer soll denn da die Hosen anhaben? DIN A3 passt in keinen normalen Umschlag, während DIN A4 das absolute Idealmaß der Gesellschaft erfüllt. Das gibt doch nur Eifersucht in der Schublade. Mein Tipp für die beiden? Einfach wild zusammenheften? Eine wilde Ehe im Aktenordner führen und bloß nicht lochen lassen, das gibt nur hässliche Narben. In diesem Sinne, bleibt knitterfrei. Und nun der nächste Song für alle Frischverliebten.

So, nachdem die 42 uns auch erklärt hat, was es mit den DIN A4 und DIN A3 Normen so auf sich hat, kommen wir jetzt zu Bulli. Leg den Hammer beiseite oder lehn dich im Auto zurück. Wir drehen jetzt die Regler erstmal bis zum Anschlag auf. Du hast dir drei absolute Kracher gewünscht, die perfekt zeigen, was ehrliche Gitarrenarbeit ausmacht. Wir starten die Maschine im Jahr 1972 mit Argent. Ihr Überflieger, Hold Your Head Up, reißt dich sofort mit. Dieser unfassbare treibende Orgel-Groove und die Message dahinter sind pure Energie für den Abend, den Tag oder wann auch immer. Einfach den Kopf nach oben behalten und los geht's. Danach machen wir einen Abstecher nach Irland zu den Jungs von Thin Lizzy. Whiskey in the Jar ist zwar ein uralter irischer Traditional-Song, aber Phil Lynott und Co. haben das Ding 1972 als Single in eine der coolsten, rockigsten Hymnen der Musikgeschichte verwandelt. Legendäre Zwillingsgitarren inklusive. Was kann das noch toppen? Da wird's richtig clever mit den Kinks. Ihr Song Lost and Found von 1968 bringt diesen unverwechselbaren, bittersüßen Rafe Davis-Vibe mit. Drei verdammt starke Tracks für deine Playlist, Bulli. Und auch für euch. Ohren auf, hier ist Radio Hasp, hier ist 3 für dich. Hier sind Brady, Yoshi und 42.

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1: Wir verlassen jetzt Gildern und liebe Grüße nochmal hier von mir auch aus an den Bulli. Und es geht über den Ärmelkanal. Wir landen in Dover, dann geht's weiter hoch nach Manchester. Dort warten auf uns Jeff Marine. Jeff Marine, hello from Germany, Radio Haspel here. On the microphone, this is Yoshi. What are you writing to us? This is best summer time for all listeners of Radio Haspel. Thanks you, Brady and Yoshi. Thank you very much. And now here are your three wishes from your list. That is, accept balls to the wall. Manfred Mann's Earth Band, Blinded by the Night, a song written original by Bruce Springsteen. And the third one is Saxon Dogs of War. That's for you, Jeff and Marine, and best wishes from all listeners here from Germany and Netherlands and maybe Austria, I don't know.

Zurück aus England, zurück aus Manchester, landen wir direkt nebenan im Eisenwald in Iserlohn bei Iris. Iris schreibt uns, es knackt und kracht im Eisenwald. Danke euch, danke Radio Haspe, danke drei für dich und hier Bradi und Joschi. Und wir sagen danke, Iris, für deine tollen Wünsche. Du hast dir da ein extra starkes, düsteres und verdammt episches Heavy-Rock-Paket geschnürt. Und wenn man ganz genau hinschaut, zieht sich ein legendärer Name wie ein roter Faden durch deine Wunschliste. Der unvergessene Ronnie James Dio. Wir starten direkt mit seiner Soloband Dio und dem epischen Titeltrack The Last in Line aus dem Jahr 84. Nachdem er die Heavy-Metal-Welt schon zweimal umgekrempelt hatte, bewies er auf seinem zweiten Soloalbum mit dieser majestätischen Hymne endgültig, dass er der unangefochtene König der kraftvollen Rock-Vocals ist. Der Riff geht durch Mark und Bein. Dann machen wir einen Sprung zu Uriah Heep und einer echten Perle ihrer späten Phase aus dem Jahr 95. Time of Revelation. Mick Box an der Gitarre und der grandiose Bernie Shaw am Mikrofon zeigen hier, wie man klassischen, keyboardgetriebenen Hardrock mit moderner Wucht auflädt. Zum Finale schließt sich der Kreis mit Black Sabbath und dem monumentalen Heaven and Hell von 1980. Dios Einstand bei den Urvätern des Metals läutete eine völlig neue Ära ein. Dieses unheilvolle, pumpende Bassriff von Geezer Butler, gepaart mit Dios beschwörender Stimme. Das ist pure Magie für deine Ohren, Iris. Und das ist auch pure Magie hier bei 3 für dich auf Radio Haspe. Denn so läuft es. Eure Wünsche, unser Auftrag. Und ab geht's.

0: Nach dem Eisenwald ist Celle angesagt. Celle, aber mit C und nicht mit Z. Wissen wir ja mittlerweile. Der Hannes ist da. Hannes, grüße dich und was hast du denn hier so auf dem Plan stehen? Als erstes mal deine 30 Wünsche. Das ist Boston Peace of Mind. Geht gut rein. 38 Special und Caught Up in You und Cinderella mit Heartbreak Station. Die Band, bei der auch Marc Hennessy eine Zeit lang ausgeholfen hat. Aber auch du bist dabei, wenn es heißt, wir ärgern die KI. So, dann wollen wir mal schauen. Wir ärgern die KI. Manche Fußballreporter sagen, der Ball wird lang und länger. Wie ist das physikalisch zu erklären? Frag nicht mich, sondern frag die KI. Und ich sag euch mal, der Brady hat's fertiggebracht, hat hier eine KI erstellt, die 48. Und hier kommt gleich die Antwort. Viel Spaß damit.
1: Hannes, alter Fußballphilosoph. Da bringst du uns hier im Studio aber eine echte Physikernuss zum Knacken. Der Ball wird lang und länger, wie ist das physikalisch zu erklären? Hannes, das ist die sogenannte Fluchtdehnung des Leders, auch bekannt als der Einstufen-Gummieffekt. Physikalisch läuft das so ab, wenn der Libero das Ding unkontrolliert nach vorne drischt, gerät der Ball in Panik. Er sieht die Strafraumgrenze auf sich zukommen und bekommt akute Angst vor dem Torwart. Durch die enorme Fliehkraft der Angst dehnt sich das Leder molekular aus. Der Ball wird buchstäblich lang wie eine Fleischwurst. Erst wenn er die Erdanziehungskraft des gegnerischen Abwehrspielers spürt, zieht er sich erschrocken wieder zusammen. Einige Quantenphysiker behaupten ja auch, es liegt am Bierkonsum des Reporters, ab der 80. Minute verschwimmt die Optik auf der Tribüne, und durch den Tunnelblick wird aus einem runden Adidas-Ball ganz schnell eine fliegende Zeppelinstange. Also Hannes, Physik ist, wenn der Ball trotzdem ins Tor geht, auch wenn er aussieht wie eine Salatgurke.

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1: Das war der sportliche Teil mit Hannes, Yoshi und 42. Jetzt kommen wir zum Abschluss für heute, für den Freitag. Obwohl, wenn ich auf die Uhr schaue, es ist ja schon lange Samstag. Oder es ist Sonntagnachmittag, wenn ihr diese Sendung nämlich noch einmal hören könnt. Aber egal, so, wir schalten jetzt noch einmal um und zwar zu Helga nach Borken. Schön, dass du reinschaltest. Du hast dir da drei absolute Meilensteine des klassischen Rock- und Hardrock-Himmels gewünscht. Also schnall dich an, wir legen direkt los. Wir starten im Jahr 1987 mit Kiss. Bei den geschminkten Rock-Ikonen denkt man ja oft zuerst an die wilden 70er, aber mit Reasons to Live haben sie einen der stärksten und gefühlvollsten Powerballaden-Songs der späten 80er abgeliefert. Paul Stanleys Vocals gehen hier direkt unter die Haut. Dann machen wir einen Sprung zurück in die Mitte der 70er zu den Wilson-Schwestern von Heart. Magic Man haut dir ab der ersten Sekunde dieses unverkennbare hypnotische Gitarrenriff und das wegweisende Synthesizer-Solo um die Ohren. Ein Track voller Magie und purer Rock-Attitüde. Zum Finale für den heutigen Abend und für dich, Helga, wird's richtig knackig mit UFO. Only You Can Rock Me bringt dir diesen typischen britischen melancholischen Hardrock mit dem unnachahmlichen Riff von Michael Schenker. Ein Song, der sofort ins Blut geht und die Hütte abreißt. Viel Spaß beim Aufdrehen, Helga. Na, da habe ich mich ja ganz schön vertan, das war's gar nicht. Wir haben noch einmal den Yoshi gleich am Mikro. Ich darf Feierabend machen und darf euch die Wünsche von Helga jetzt hier einmal um die Ohren hauen. Also auf geht's in drei für dich, für Helga. Und dann haben wir noch einmal den Yoshi, der heute den Abschluss bringen wird. Bis dahin sag ich alles Gute und bis morgen.

So, die Geisterstunde ist um. Der Brady hat mich beinahe vergessen, aber nein. Im letzten Moment hat er noch die Kurve gekriegt. Jetzt liegt er schon auf der Couch. Vielleicht sogar schon im Bettchen und ruht, denn morgen geht's ja weiter mit der Reifedicht der Samstag-Ausgabe dann morgen. Aber erstmal hören wir uns an, was sich der Andi gewünscht hat. Udo Lindbergh, Cowboy-Rocker. Ja, geht immer gut, der Udo. Und dann haben wir Claypool London Delirium mit Warp. Und zu guter Letzt aus Deutschland Novalis, die anfangs Englisch gesungen haben, dann aber aufgrund von Achims Reichels Tipp, der Produzent war, aufs Deutsch umgestiegen sind, wer Schmetterlinge lachen hört. Das ist die Ausgangsnummer für den heutigen Freitag, beziehungsweise wir haben ja schon Samstagmorgen, wenn ich mich so recht auf die Uhr schaue. Und ich sag mal, vielen, vielen Dank für das Einschalten. Seid morgen wieder dabei oder wenn es morgen nicht klappen sollte, denkt dran, Sonntag die komplette Sendung in der Wiederholung ab 14 Uhr. Da könnt ihr alles nochmal nachhören, inklusive unserer neuen KI, die KI 42. Ich sag mal, gute Nacht, bis morgen. Und dann starten wir wieder durch, wenn es heißt, drei für dich Radio Haspel, einem Mikrofon, Brady und Yoshi. Tschüss.

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2: Herzlich willkommen zum zweiten Teil unserer US-Reise. Und die Band Mountains stellt uns eine Dame vor, die lebt am Mississippi, die Mississippi Queen.

Die Band Redbone erzählt uns etwas über die Geschichte der USA, den Kampf der Indianer gegen die Weißen, die sie ihr Land nehmen wollten. We were all wounded and wounded knee, Redbone.

Die Verbrechensquote in den USA ist ja nicht gerade ohne. Und dennoch versprechen uns die Blue Oyster Cult, don't fear the Reaper. Na, ich bin mal gespannt.

Er galt als Bürgerschreck und größter Kritiker des großen amerikanischen Traums. Hier kommt Frank Zappa und sein Song ist I Am the Slime.

ob wir diesem Versprechen Glauben schenken dürfen? Na, mal abwarten. Hier kommen hart. Die Ladies versprechen uns allen hier, all I want to do is making love to you. Wollen wir mal hoffen.

Unsere bärtigen Freunde gehen ein bisschen weiter. Sie erzählen uns von einem Planet of Women. Wer kann's anders sein als ZZ Top?

Dumme gibt es weltweit und das findet Alice Cooper auch und er sagt zu seinen Kollegen in den USA, na hey stupid Alice Cooper.

Mr. Stupid, sondern einfach ein einfacher Mann. So, den besingen jetzt Lynyrd Skynyrd, den Simple Man.

Pause auf der Reise durch die USA und wir treffen Grant von Railroad, die uns nochmal ganz klar sagen, wo wir uns befinden. We are an American Band. Viel Spaß weiterhin und ich freue mich auf euch, euer Yoshi von Radio Haspel.

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1: Licht aus, Radio an, Spot an, auf euch. Ich begrüße euch und ihr ruft zurück. Hallo Yoshi. Ja, so klappt das doch mit uns hier bei Radio Haspe. Ihr seid bei Horn and Blue Nummer 80 angehangt. Ja, 80 Sendungen habe ich jetzt dann schon am Start hier. Und ich beginne mit einer Band, die ich schon eigentlich fast vergessen hatte, mit Chalice und Twisted Lover. Das geht mal ganz gut rein, finde ich. Ihr auch, oder?